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1: Ich bin Colin Mock. In Mecklenburg-Vorpommern und Berlin wird heute gewählt. Die Ausgangslagen sind ziemlich unterschiedlich. In Berlin haben sich in den Umfragen zuletzt die Linke und die CDU ein Kopf-an-Kopf-Rennen um die Spitzenposition geliefert. In MV liegen dagegen AfD und SPD in den Umfragen fast gleich auf. Das größte Volksfest der Welt läuft. In München ist das Oktoberfest eröffnet worden. Erstmals hat der neue Oberbürgermeister Krause von den Grünen den traditionellen Fassanstich zum Wiesnauftakt übernommen. Das Oktoberfest läuft gut 2 Wochen lang. US-Präsident Trump ist einmal mehr das Ziel von Kritik. Es geht um sein Hausverbot für den Nachrichtensender CNN und 2 weitere Medien. Der Verband der Korrespondenten im Weißen Haus fordert die sofortige Aufhebung. Der Schritt verstoße gegen die US-Verfassung. In der Fußball-Bundesliga verabschiedet sich Borussia Dortmund mit einer perfekten Punkteausbeute in die Länderspielpause. Der BVB setzte sich mit 1:0 beim VfB Stuttgart durch. Der 4. Sieg im 4. Spiel bedeutet die Tabellenführung. Außerdem spielten HSV Köln 2:1, Gladbach Mainz 3:4, Frankfurt Freiburg 2:2 und Bremen Augsburg 3:2.
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2: Aktuell gibt's bei uns bedeckten Himmel und Temperaturen auf ähnlichem Niveau. In Kölzheim liegt die Temperatur gerade bei 15 Grad, in Satteldorf bei 11 Grad und in Billigheim bei 14 Grad. Bis heute Nacht bleibt's meist wolkig, dazu gibt's zeitweise leichten Regen. In der Nacht gehen die Werte bei uns auf etwa 6 bis 8 Grad zurück. Morgen startet's teils klar, später ziehen wieder viele Wolken durch.
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4: A8 München Richtung Stuttgart zwischen Mühlhausen und dem Rastplatz am Kornberg. Achtung, da steht ein defekter LKW auf dem Standstreifen. Auf der A7 Würzburg Richtung Ulm zwischen Niederstotzingen und Langenau liegt auch ein defektes Fahrzeug. Und noch die A7 Ulm Richtung Würzburg zwischen Marktbreit und Kitzingen. Dort steht ebenfalls ein defektes Fahrzeug. 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
1: Ich bin Colin Mock. In Mecklenburg-Vorpommern und Berlin wird heute gewählt. Die Ausgangslagen sind ziemlich unterschiedlich. In Berlin haben sich in den Umfragen zuletzt die Linke und die CDU ein Kopf-an-Kopf-Rennen um die Spitzenposition geliefert. In MV liegen dagegen AfD und SPD in den Umfragen fast gleich auf. Das größte Volksfest der Welt läuft. In München ist das Oktoberfest eröffnet worden. Erstmals hat der neue Oberbürgermeister Krause von den Grünen den traditionellen Fassanstich zum Wiesnauftakt übernommen. Das Oktoberfest läuft gut 2 Wochen lang. US-Präsident Trump ist einmal mehr das Ziel von Kritik. Es geht um sein Hausverbot für den Nachrichtensender CNN und 2 weitere Medien. Der Verband der Korrespondenten im Weißen Haus fordert die sofortige Aufhebung. Der Schritt verstoße gegen die US-Verfassung. In der Fußball-Bundesliga verabschiedet sich Borussia Dortmund mit einer perfekten Punkteausbeute in die Länderspielpause. Der BVB setzte sich mit 1:0 beim VfB Stuttgart durch. Der 4. Sieg im 4. Spiel bedeutet die Tabellenführung. Außerdem spielten HSV Köln 2:1, Gladbach Mainz 3:4, Frankfurt Freiburg 2:2 und Bremen Augsburg 3:2.
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2: Aktuell gibt's bei uns bedeckten Himmel und Temperaturen auf ähnlichem Niveau. In Kühlsheim liegt die Temperatur gerade bei 15 Grad, in Satteldorf bei 11 Grad und in Billigheim bei 14 Grad. Bis heute Nacht bleibt's meist wolkig, dazu gibt's zeitweise leichten Regen. In der Nacht gehen die Werte bei uns auf etwa 6 bis 8 Grad zurück. Morgen startet's teils klar, später ziehen wieder viele Wolken durch.
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4: A8 München Richtung Stuttgart, zwischen Mühlhausen und dem Rastplatz. Am Kornberg, Vorsicht, da steht ein defekter LKW auf dem Standstreifen. Auf der A81 Stuttgart Richtung Heilbronn gibt's im Bereich der Anschlussstelle Ludwigsburg Süd ein defektes Fahrzeug. Und auf der A7 Würzburg Richtung Ulm steht zwischen Niederstotzingen und Langenau ebenfalls ein defektes Fahrzeug. 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
1: Ich bin Colin Mock. Wird der Wahlsonntag heute zum Schicksalssonntag für Kanzler Merz? Berlin und Mecklenburg-Vorpommern wählen heute ihre Landesparlamente. Merz' CDU drohen in beiden Ländern deutliche Verluste. Die AfD steht wieder einmal vor großen Zugewinnen. Damit droht der nächste Denkzettel für Merz und seine Regierung. Schwere Sicherheitspanne rund um den US-Tarnkappenjet F-35. Womöglich sind Teile davon China in die Hände gefallen, das berichtet das Nachrichtenportal Politico. Demnach ist eine Cockpithaube des Jets auf dem Weg zu einer Reparatur in den USA in Hongkong gelandet. Der US-Kongress untersucht den Fall. Wegen des kostspieligen Mautdebakels um Ex-Verkehrsminister Scheuer fordert der Steuerzahlerbund einen neuen Straftatbestand, nämlich Haushaltsuntreue. Präsident Holznagel sagte dem RND, der Gesetzgeber muss klare Regeln für politische Verantwortung schaffen. In der Fußball-Bundesliga hat sich Borussia Dortmund den 4. Sieg im 4. Spiel gesichert. In Stuttgart stand es am Ende 1:0. Damit sind die Dortmunder neuer Tabellenführer. Die weiteren Ergebnisse: Frankfurt-Freiburg 2:2, Bremen-Augsburg 3:2, Gladbach-Mainz 3:4 und HSV-Köln 2:1.
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2: Aktuell gibt's bei uns bedeckten Himmel und Temperaturen auf ähnlichem Niveau. In Kölsheim liegt die Temperatur gerade bei 15 Grad, in Satteldorf bei 11 Grad und in Billigheim bei 14 Grad. Bis heute Nacht bleibt's meist wolkig, dazu gibt's zeitweise leichten Regen. In der Nacht gehen die Werte bei uns auf etwa 6 bis 8 Grad zurück. Morgen startet's teils klar, später ziehen wieder viele Wolken durch.
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4: A8 München Richtung Stuttgart zwischen Mühlhausen und dem Rastplatz am Kornberg. Achtung, dort steht ein defekter LKW auf dem Standstreifen. Auf der A6 Heilbronn Richtung Mannheim zwischen Heilbronn, Untereisesheim und Bad Rappenau gibt es ein defektes Fahrzeug. Auf der A81 Stuttgart Richtung Heilbronn im Bereich Ludwigsburg Süd steht auch ein defektes Fahrzeug. 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
5: Das ist die Radioreise, die Sie zu neuen Horizonten bringt und damit Reiselust wecken soll. Im Studio Alexander Tauscher, herzlich willkommen hier bei uns in dieser Show. Wenn ich das Ziel unserer heutigen Sendung nenne, dann werden die allermeisten sofort wow oder toll oder einfach schön sagen. Die Côte d'Azur, ein Teil der französischen Mittelmeerküste und Teil der großen französischen Region Provence-Alpes-Côte d'Azur. Wir sind heute in Nizza und Antibes unterwegs, auch das verdient ein Wow. Ja, und wenn es dann auch noch um kulinarische Köstlichkeiten dieser Region geht, dann ist es einfach nur super oder extra, also die Côte d'Azur Cuisine mit leckeren Stationen. Auf dem Weg zu den kulinarischen Gastgebern dieser Sendung schlendern wir zunächst mit Penelope Guerol entlang der Uferstraße von Nizza, also der Promenade des Anglais. Und Tino Rossi preist musikalisch das Mittelmeer.
6: Méditerranée, aux îles d'or ensoleillées.
7: Bienvenue sur la promenade des Anglais, la belle promenade ensoleillée. Il fait très beau aujourd'hui. Nous allons aujourd'hui avec Alexandre visiter Nice et rencontrer des ambassadeurs de la cuisine niçoise, de la gastronomie locale.
5: Donc, wir stehen bei bestem Wetter an der Promenade des Anglais und wir werden heute einige der Botschafter der Kulinarik in Nizza sehen.
7: So yes, welcome to Nice. The city is named Nice la Belle or Nissa la Bella in Niçois. It means Nice is beautiful. You can enjoy a lot of things in Nice, historic department.
5: Nizza, die Schöne, wird oft so genannt, die schöne Stadt. Man kann sehr viel Geschichte aber auch hier erfahren.
8: Nissa la Bella.
7: Since 2021, Nice was proclaimed as a UNESCO World Heritage Site because of its winter's importance. Nice developed in the 18th century because the English families wanted their child to go to travel during 1 year. It's the famous Le Grand Tour. During 1 year, they were supposed to discover the beautiful sites of Italy, Greece, and to go to these Mediterranean countries, you needed to stop in Nice as well. You could discover the lights. That's why artists like Marc Chagall, Matisse came here to paint, and they finally decided to stay in Nice in winter and after during all years to live differently here.
5: Nizza hat sich im 18. Jahrhundert entwickelt, weil es die Zeit war, in der die Vornehmen, die reichen Familien in England ihre Kinder auf Reisen geschickt haben, auf Reisen nach Italien, auf Reisen in den Mittelmeerraum. Und auf dem Weg dahin stoppten sie natürlich hier in Nizza. Und es war auch die Zeit, als Nizza die Künstler anzog, die Maler wie Marc Chagall, Henri Matisse, die also hier gelebt haben, geschaffen haben und deren Werke man heute auch noch sehen kann, zum Beispiel im Museum von Henri Matisse.
7: So since one century, between 1800 and 1930s, you could see a big, big movement of population here in Nice during winter. And that's how Russians came as well. German as well. Many, many, many nationalities wanted to have a winter here, to enjoy the winter and to not get cold in their own country.
5: In der Zeit zwischen 1800 und etwa 1930 kamen sehr viele Europäer hierher, sehr viele Russen auch, Vornehmer, sehr viele Deutsche, die also den Winter hier verbrachten, um sich hier eben aufzuwärmen im kalten Winter. Übrigens trägt Nizza seit 2021 den Titel UNESCO-Weltkulturerbe.
7: I can say one beautiful personality that lives in Nice is Elton John. He has a beautiful house on the top of Nice and an incredible view on the Mediterranean Sea that I can see.
5: Einer der Promis, der hier in Nizza lebt, ist Elton John, der ein tolles Haus hat auf einem der Hügel über Nizza, was man teilweise sehen kann. Ein bekannter Name.
7: Brigitte Bardot, the famous actress, singer, model, sing a beautiful song that to me express a lot of about the Côte d'Azur and the beauty of the Mediterranean Sea. It's called La Madrague. It's really beautiful.
5: Brigitte Bardot, die große Schauspielerin, teilweise auch Sängerin, hat einen Song gesungen, der hier einfach dazu passt, La Madrague. Ich mag ihn sehr, einfach sehr, sehr schön.

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1: And Alexander, I wanted to bring you to the top of the hill of Nice to have the wonderful view of the city. And you will see, you can observe Catholic Church, Orthodox Church, many religions type of church. It means that Nice is a cosmopolitan city since centuries.
2: Wir werden also noch einen Berg erklimmen, einen kleinen Hügel, wo wir katholische Kirchen sehen werden, orthodoxe, was also zeigt, dass Nizza schon seit Jahrhunderten eine sehr multikulturelle und auch multiethnische Stadt ist mit eben vielen Religionen.

0: Ingeborg Hallstein war auch fasziniert von dieser Stadt an der Côte d'Azur. Unser Liebesgruß aus Nizza sind heute die kulinarischen Geschichten. Le goût de la Côte d'Azur, der Geschmack der Côte d'Azur, hier in der Radioreise mit Alexander Tauscher. Von ihr wird behauptet, sie sei eine Superdiva, die Côte d'Azur. Sie liegt unter der Sonne Südfrankreichs, die auf ihr Haupt herabscheinen darf. Wir verzichten diesmal auf die gepflegte Strandbräune und auch die knackige Badefigur und gönnen uns lieber Köstlichkeiten von der Côte d'Azur. In einer der schmalen Gänge der Altstadt von Nizza, nämlich der Rue Droite, liegt das Restaurant Acquierdo, ein urtypisches Nizza-Lokal, ein Restaurant, das seit Generation hier verwurzelt ist. Hier trafen sich die Einwohner in den 1950er Jahren, als im Lokal der erste Fernseher der Region aufgestellt wurde. Seitdem ist es auch ein großer Stammtisch, der wochentags immer sehr gut besetzt ist. Über diese lange Tradition und die traditionelle, bodenständige Küche von Nizza sprach ich mit Jean-François Acquierdo, seinem Bruder Raphael und seiner Schwester Virginie. Und Jean-François, er ist ein großer, schlanker, drahtiger Mann, der auch schon ganz früher in London nämlich eine gute Figur machte.
1: I was in London for 10 years. At the beginning, I started modeling. Then after that, I started to work for the Financial Times, for a newspaper, for the logistics. It was a good experience.
0: Ich habe also 10 Jahre in London gearbeitet, zunächst als Model und dann habe ich für die Financial Times die Disposition des Drucks organisiert.
1: I was modeling for like clothes and pictures and for 1.5 years, but I was a bit shy, I was young, shy.
0: Also er war jung und schüchtern, hat gemodelt für Kleidung, war auf Fashion Shows.
1: On the shops, newspapers.
0: Seine Bilder waren also auf den Covers zu sehen, auch vor den Geschäften, auch in Zeitungen.
1: I wasn't feeling comfortable, honestly, it wasn't for me. I was thinking of the future, something more.
0: Also er hat sich dann nicht so wahnsinnig wohl gefühlt in der Rolle als Model. Er wollte etwas machen, was mehr in die Zukunft geht.
1: I wanted to come back home because we had the restaurant since 1927 and this was something that I had in my heart. And I was always thinking one day I will walk back.
0: Er hat also gesagt, ich will zurückkommen an meinen Heimatort, in den Ort, wo meine Familie lebte, in dem wir das Restaurant seit 1927 haben.
1: Great grandparents restaurant since 1927.
0: Das Restaurant der Großeltern seit 1927 hier in Nizza.
1: We've been raised upstairs, third floor, so I was always in the restaurant. When we were young, we used to make the wine in the cellar, so we were doing everything here, so never eating upstairs home. We were eating in the restaurant, watching our parents cooking, serving.
0: Er ist also hier groß geworden, in diesem Haus im dritten Stock. Er ist mit diesem Restaurant groß geworden. Er war jeden Tag im Restaurant, hat immer zugeschaut, wenn die Großeltern gekocht haben. Er hat zugeschaut, wie hier Wein produziert worden ist und er hat dabei auch gesehen, wie im Prinzip bedient worden ist. Man hat nie in der Wohnung gegessen, man hat immer im Restaurant gegessen. Sprechen wir mit Raphael.
2: So I used to go to the cooking school for 5 years and then I work in Monaco, I work in a restaurant in Antibes, Eden Rock. So I'm here since 1999.
0: Also er ist bereits seit 1999 hier, hatte eine Kochausbildung gemacht, 5 Jahre hat in Monaco gearbeitet und auch in Antibes in dem Restaurant Eden Rock.
2: I mean the service, I mean the bar, exactly.
0: Also er ist der Barkeeper hier im Restaurant.
2: He's a typical Niçoise restaurant. We do the familial recipe. It's really simple cuisine, but we do it with heart. The kind of cooking who my great-grandparents used to do, and we continue the tradition.
0: Sie setzen die Tradition fort in diesem typischen Nizza-Restaurant. Keine besondere Küche, einfache Küche, aber eine Küche mit Herz. Und das, was die Eltern gekocht haben, das kocht er hier auch. Kommt man zu all diesen Gerichten, die uns gleich Virginie erzählen wird.
3: Je peux dire les quatre mots en allemand que je sais dire.
0: Sie spricht also 4 Worte auf Deutsch, unsere nette Köchin Virginie. Quel mot?
3: Guten Tag. Nous faisons la soupe au pistou, qui est une vegetable soup, mit beaucoup de vegetables and mit pesto.
0: Also sie hat also eine Pistosuppe, eine Basilikumsuppe mit Öl und Knoblauch. Das ist die typische Suppe.
3: Panis is made with chickpeas flour and with black olives.
0: Diese kleinen Vorspeisen, Pastis, werden aus schwarzen Oliven und eben diesen pois chiche gemacht, also den Kichererbsen.
3: We do the l'adobe niçoise, is a beef stew, is made make with red wine and is cooking a long, long, long time. Every morning she cooked slowly, slowly, slowly.
0: Ein typisches Gericht ist eben La Daube Niçoise, ein Gericht, was aus Ochsenbäckchen besteht und eben noch dazu die Ravioli. Und dieses Fleisch wird sehr, sehr lange gegart, wird bereits früh, wenn sie reinkommt, begonnen damit, das Fleisch zu garen im Wein, ganz, ganz, ganz langsam, um es eben abends so weich zu haben.
3: The most special dessert from Nice is la tourta de blé, pie, sweet shorts.
1: With pine nuts and water of orange und blossom.
0: Und ein typisches Dessert, ein sehr typisches für Nizza, heißt la tourte de blé. Und es ist ein Kuchen, der auch aus Mangold besteht, mit auch Nüssen drauf. Ein Dessert, was viele überrascht, weil es an sich auch mit Salat präsentiert wird und dennoch sehr süß ist. Eine Familie, die das kulinarische Erbe ihrer Großeltern und Eltern weiterführt. Und die Familie reicht über die Verwandtschaft hinaus. Denn als wir gingen, gesellte sich der drahtige Sebastian dazu, der schon seit Jugendzeiten hier mitarbeitet. Traumurlaub kostenfrei. Hier ist jeder gern dabei. In der Radioreise mit Alexander Tauscher. Diesmal von der Côte d'Azur. Die französische Riviera gilt als Königin der Küstenstriche am Mittelmeer. Ihre Reize betörten einst die Stars aus Hollywood. Heute umgarnt die Côte reiche Exoten mit Luxus. Die Yachten und teuren Villen, die lassen wir ganz locker links liegen und folgen lieber dem guten Geschmack. Auf dem Markt von Nizza, dem Marché aux Fleurs Courcelles, besuchte ich Sophie Baudoir an ihrem Stand. Sie bereitet hier die traditionelle Socca zu, die sie auch in ihrem Restaurant chez Teresa anbietet.
4: Les produits que nous faisons chez Teresa, c'est donc la socca, spécialité niçoise. Donc c'est de la farine de pois chiche, de l'huile d'olive, de l'eau et du sel et qui se mange poivré. Donc c'est vraiment la spécialité sucrée, une très bonne spécialité à goûter aussi.
0: Sophie am Stand von chez Teresa hier im Zentrum von Nizza produziert ein typisches Nizza Gericht, was sich nennt Socca, was unter anderem besteht aus dieser Cauliflower aus Mehl, aus Salz, Öl und Wasser.
4: Alors après il y a la tourte de blette sucrée. C'est une spécialité aussi, c'est de la blette avec des pignons, des raisins, de la compote de pommes, des légumes, la blette avec on fait en dessert.
0: Sophie hat auch noch außerdem ein typisches Dessert aus Nizza, was sich nennt Tourte de blette, was besteht unter anderem aus Gemüse, aber eben auch aus Rosinen und Nüssen, also ein Kuchen, der sowohl pikante als auch süße Elemente enthält.
4: Alors il y a la pissaladière. Donc ça c'est des oignons caramélisés à l'huile d'olive avec anchois. Donc ça c'est aussi traditionnel. Voilà, c'est une pâte à pain avec des oignons caramélisés à l'huile d'olive et l'anchois.
0: Eine weitere Spezialität hier aus Nizza ist ein Kuchen mit karamellisierten Zwiebeln und kleinen Fischen, so klein wie Sardellen, die ja auch aus Nizza kommen. Auch das ist etwas kombiniertes, süßes und pikantes.
4: Alors après on a le pain bagnat. Donc ça c'est typique aussi de Nice, c'est le sandwich

0: complète, cette institution. Donc on est partout, on fait le tour du monde, les gens viennent nous voir et tout ça, ils viennent goûter les spécialités.
1: Der Stand chez Teresa, den jetzt Sophie betreut, ist eine Institution hier in Nizza, den gibt es bereits seit dem Jahr 1925. In den 70ern hat Sophie selbst übernommen und sieht sich auch in der Aufgabe, ja, die Touristen mit eben der Küche von Nizza bekannt zu machen.
0: Alors aussi le principe de chez Teresa, c'est que on a un stand donc dans le Vieux-Nice au cours Saleya, mais on a aussi le restaurant. Donc tout est fait au restaurant au feu de bois sur le marché. Donc c'est très typique, on peut le voir déambuler les rues et venir donc dès qu'il y a la venue de la Soka.
1: Es gibt eine Tradition hier auf dem Markt in Nizza. Jeden Früh, wenn der Markt öffnet, wird ein Stand auserkoren, an dem ein Holzgrill angeworfen wird. Und dort sticht Sophie ihren ersten Soka an und schlägt dann die Glocke und ruft, die Soka ist fertig.
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1: Heiß auf Nizza. Ja, viele Gäste sind inzwischen heiß auf das Olivenöl von Nicolas Alziari, denn es stammt aus der einzig noch arbeitenden alten Mühle in Nizza. Anthony Eck betreibt das Geschäft in der Altstadt und das hier, das ist die musikalische Aufforderung, Olivenöl hinzuzugeben.
3: The company is Nicolas Alziari, was created in 1868. We sell olives, olive oil, and we are the first producer of olive oil of the Gold Coast now.
1: Die Firma existiert seit dem Jahr 1868 bis heute und es ist der erste quasi große Produzent von Olivenöl hier an der Goldküste.
3: Our olive trees are located between grass and mountain because the name is protected. AOP, Appellation Protégée Nice.
1: Die Olivenbäume, die hier für die Produktion des Olivenöls benötigt werden, die wachsen ausschließlich zwischen Gras und Menton, weil es ist eine geschützte, eine AOP-Produktion. Das heißt also, die Herkunft ist hier unter diesem Label geschützt.
3: We have 7,000 of olive trees and we produce 4 kind of olive oil.
1: Es gibt 7 verschiedene Arten der Olivenbäume und es werden 4 verschiedene Olivenölsorten hergestellt.
3: And we have created since 100 years ago 2 olive oil with the best mix of European olives like Italy, Spain and Greece. And the most famous, the name is the Prestige, the blue one. This is the most famous around the world and around the Gold Coast.
1: Seit 100 Jahren produziert die Familie Olivenöl, was ein Extrakt aus den Westen, aus Europa ist, zum Beispiel Italien, Frankreich. Und dieses Blaue nennt sich Prestige Olivenöl.
3: And we have created the Pauline, the name of this olive oil. It's a daughter of Nicolas Alziari.
1: Es nennt sich Pauline und der Name Pauline kommt eben daher, dass es eine der Töchter von Nicolas Alziari war, also aus der Familie des Firmengründers. Der Ruf nach dem Olivenöl. Feinschmecker und gute Restaurants in Nizza, sie schwören auf dieses Olivenöl der ersten Pressung. Es zählt nämlich, wie es heißt, zu den säureärmsten und mildesten in Südfrankreich. Wer es französisch mag, der wird bei uns immer wieder befriedigt, denn die Radioreise ist oft und intensiv in Frankreich. Diesmal an der Côte d'Azur, Alexander Tauscher sagt Salut. Die französische Küche, sie ist seit längerer Zeit von der UNESCO als immaterielles Kulturerbe ausgezeichnet. Kaum eine andere Küche hat so großen Einfluss wie eben die französische. Essen hat in Frankreich einen höheren Stellenwert als bei uns, denn der Franzose gibt im Schnitt wesentlich mehr von seinem Einkommen monatlich für Lebensmittel und Essen aus und legt dabei auch besonderen Wert auf Qualität. So gönnt er sich ab und zu sicher auch eine Leckerei aus der Confiserie Chocolatier Florian in Nizza. Sandrine Villers erzählt uns über ihren Familienbetrieb und hier ist sie, auch musikalisch, die Frau der Köstlichkeiten, Madame Gourmandise.

0: Florian in Nice. The company has existed for over 100 years.
1: Die Confiserie Florian hier in Nizza existiert seit mehr als 100 Jahren.
0: So it means four generations. It's my great-grandfather who created the Confiserie Florian. He opened the first shop in Pont-du-Loup, close to Grasse, in 1949.
1: Inzwischen arbeitet hier bereits die vierte Generation. Ihr Ur-Urgroßvater hat diese Confiserie im Jahr 1904 eröffnet.
0: Today I work

0: here in Nice, and I work with my brother, and we have 4 different shops. One here where we are in Nice, close to the harbor. One in Pont du Loup, one in Grasse, and the last one in Gourdon.
1: Es gibt inzwischen 4 Geschäfte, die sie betreibt. Hier arbeitet sie mit ihrem Bruder noch in Pont du Loup, in Grasse und in Gourdon. Ein kleines Dorf ist dies bei Nizza.
0: Our speciality in Florian, it's crystallized fruits, flowers, jam and chocolate.
1: Die Confiserie Florian hat sich auf 4 Sachen spezialisiert. Das ist zum einen das Kristallisieren von Früchten und Blumen, Marmelade, einerseits Fruchtmarmelade und Blumenmarmelade und auch auf Schokolade spezialisiert.
0: For example, the crystallized fruits, of course you can cook with them, you can make cakes. Also of course with the flowers, very used by French chef. In kitchens, they will do recipes based on flower jam.
1: Sehr beliebt bei französischen Köchen ist zum Beispiel Marmelade aus Blumen, aber hier werden daneben auch noch Früchte gekocht und daraus wird Kuchen gemacht.
0: For example, just if you have champagne in a glass, you can add a little rose jam and you make a very special good cocktail, rose and champagne.
1: Ein Beispiel, man nimmt Champagner, also Sekt, und nimmt dazu noch Marmelade aus Rosen. Da gibt es einen ganz besonderen Cocktail, nämlich Sekt mit Rosé-Marmelade.
0: Also, you could use a little clementine, the little orange fruit. You make holes into it, you put it in a strong alcohol, like a vodka. You leave it for 2 months, and then for New Year's Eve, it makes Vodka with orange flavor.
1: Etwas anderes auch, zum Beispiel, wenn man Clementinen nimmt, ein kleines Loch darin hineinbohrt und sie in einen starken Alkohol, also zum Beispiel Vodka, legt und für 2 Monate sie drin liegen lässt und sie dann quasi zum neuen Jahr, zu Silvester öffnet, hat man Vodka Clementinen.

0: Of course, in our shop, you can see the production. And today, you can discover how we dip slices of orange. They are crystallized orange, and we dip them one by one in a warm, dark chocolate. And it's just wonderful.
1: Etwas Wundervolles ist auch, dass man die Apfelsinen in Scheiben schneidet, die zuvor kristallisiert werden, und dann werden diese Scheiben in heiße Schokolade hineingetunkt, und dann ist eine halbe Hälfte der Apfelsine mit Schokolade betunkt.
0: And this could be used, of course, if you cut it in slices with ice cream or when you serve coffee. Our production is often used by restaurants or fin gourmet.
1: Diese Apfelsinen kann man zum Beispiel mit einer Kugel Eis servieren oder sie einfach zum Kaffee servieren und genießen. Und die Produkte hier werden oft auch in hochklassigen Restaurants benutzt. Um mal die Dimension zu verstehen, wie viel hier doch an Produkten benötigt werden. Jedes Jahr werden 35 Tonnen Zucker verbraucht. Es werden 7 Tonnen an Clementinen, also Mandarinen, benötigt. Veilchen 255 Kilogramm, Rosen 110 Kilogramm, Jasminblumen 35 Kilogramm pro Jahr. Und das zeigt also, wie viel hier verbraucht wird. Und deswegen frage ich Sie zum Schluss, wie man so schlank bleibt. How can you stay so slim while you have all these specialties?
0: Thank you. I stay slim because I run, I go jogging and I do bicycle. And when I don't do that, I do gymnastic.
1: Also sie bleibt so fit, weil sie eben Rad fährt, weil sie schwimmt, weil sie joggt. Und wenn sie das nicht machen kann, dann macht sie auch noch Gymnastik.
2: C'est si bon. De partir n'importe où.
1: C'est si bon, auch das, was bei uns auf dem weiteren kulinarischen Menü steht. Ein Soufflement zum Beispiel, ein Sternemenü und ein Schluck Absinthe. Côte d'Azur culinaire, wie immer an dieser Stelle, auf Weiterhören.

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1: Ich bin Colin Mock. Wird der Wahlsonntag heute zum Schicksalssonntag für Kanzler Merz? Berlin und Mecklenburg-Vorpommern wählen heute ihre Landesparlamente. Merz' CDU drohen in beiden Ländern deutliche Verluste. Die AfD steht wieder einmal vor großen Zugewinnen. Damit droht der nächste Denkzettel für Merz und seine Regierung. Schwere Sicherheitspanne rund um den US-Tarnkappenjet F-35. Womöglich sind Teile davon China in die Hände gefallen, das berichtet das Nachrichtenportal Politico. Demnach ist eine Cockpithaube des Jets auf dem Weg zu einer Reparatur in den USA in Hongkong gelandet. Der US-Kongress untersucht den Fall. Wegen des kostspieligen Mautdebakels um Ex-Verkehrsminister Scheuer fordert der Steuerzahlerbund einen neuen Straftatbestand, nämlich Haushaltsuntreue. Präsident Holznagel sagte dem RND, der Gesetzgeber muss klare Regeln für politische Verantwortung schaffen. In der Fußball-Bundesliga hat sich Borussia Dortmund den 4. Sieg im 4. Spiel gesichert. In Stuttgart stand es am Ende 1:0. Damit sind die Dortmunder neuer Tabellenführer. Die weiteren Ergebnisse: Frankfurt-Freiburg 2:2, Bremen-Augsburg 3:2, Gladbach-Mainz 3:4 und HSV-Köln 2:1.
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2: Aktuell gibt's bei uns bedeckten Himmel und Temperaturen auf ähnlichem Niveau. In Kölzheim liegt die Temperatur gerade bei 15 Grad, in Satteldorf bei 11 Grad und in Billigheim bei 14 Grad. Bis heute Nacht bleibt's meist wolkig, dazu gibt's zeitweise leichten Regen. In der Nacht gehen die Werte bei uns auf etwa 6 bis 8 Grad zurück. Morgen startet's teils klar, später ziehen wieder viele Wolken durch.
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4: Vorsicht auf der A7 Würzburg Richtung Ulm zwischen Niederstotzingen und Langenau. Da steht ein defektes Fahrzeug. Und auch auf der A6 Heilbronn Richtung Mannheim zwischen Heilbronn-Untereisesheim und Bad Rappenau steht ein defektes Fahrzeug. 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
5: Richtet auf eure Lauscher, denn hier spricht der Tauscher. Der Alexander grüßt sie alle miteinander und wünscht auf diese Weise eine schöne Radioreise. Heute Frankreich, bien sûr, Côte d'Azur. Bei dem Begriff Côte d'Azur denken die meisten sicher an die beiden Perlen Nizza und Cannes. Genau dazwischen liegt Antibes mit seinen Befestigungsmauern aus dem 16. Jahrhundert. Gemeinsam mit dem Seebad Jean-le-Pin bildet Antibes ein sehr beliebtes Ferienziel am Meer und auch den Spagat zwischen Tradition und Moderne. Das sternförmige Fort Carré bietet den Blick auf die Juxus-Yachten im Hafen von Port Vauban. Am Hafen beginnt auch unser kleiner Rundgang mit unserem Stadtführer, unserem Guide Lucy Howard, wo wir ganz zu Beginn kurz den Fischer Julien beobachteten, wie er gerade diesen frischen Fang ins Eis auf den Verkaufsstand legte.
6: Hallo und herzlich willkommen in Antibes Jean-le-Pin. Heute haben wir einen sonnigen Tag und wir gehen gerade Richtung provenzalischen Markt. Das ist der Hauptmarkt von Antibes. Und da findet man viele Verkäufe, viel Obst, Gemüse, Blumen, Kräuter, aber auch Seife, Fleisch und Fisch natürlich, alles aus der Region.
7: Depuis tous les jours, mon quotidien, c'est genre, je sors tous les jours à la mer de 5h à 9h et après on fait la vente sur le port.
6: Also jeden Tag ist er im Meer, im Boot, ab 5 Uhr morgens bis 9 Uhr und dann verkauft er die Fische, die er fängt.
7: Je pêche uniquement dans le Cap d'Antibes et les poissons qu'on trouve uniquement, c'est des poissons de saison. Donc en ce moment, c'est la dorade.
6: Er fängt Fische ausschließlich am Cap d'Antibes. Halbinsel Antibes, je nach Saison, im Moment ist Dorade oder Goldbrasse. Der Markt ist morgens offen, ab 6 Uhr bis 13 Uhr.
5: Ist er jeden Tag offen? Wir sind ja heute an einem Samstag hier.
6: Also im Sommer ist wirklich jeden Morgen offen. Außer Saison ist jeden Morgen außer montags.
5: Wir sind ja eben, bevor wir zum Eingang sind, noch an unserem Fischer vorbei, Julien. Mhm. Direkt am Hafen, eisgekühlter Fisch. Und jetzt laufen wir eben auf diese Halle zu. Was macht den Reiz dieses Marktes aus?
6: Also hier am Markt findet man Obst, Gemüse, Blumen, Kräuter, aber auch Seife und Spezialitäten aus Nachbarregionen, zum Beispiel aus Korsika, dem Fleisch, und auch aus Italien einige Süßigkeiten, aber ganz verschiedenes, eine sehr bunte Mischung. Es sind schöne Gerüche und viele Akzenten.
5: Auch sicher aus der benachbarten Provence einiges hier?
6: Ja, die Seife kommt aus Marseille zum Beispiel.
5: Das ist ja ein Markt, den Touristen sehr gut finden, aber ich nehme an, auch sehr viele Einheimische, wobei derzeit einige Touristen auch hier sind.
6: Es gibt viele Touristen, die hierher kommen. Man kann auch Souvenirs finden, aber auch Chefs von Restaurants in Antibes, die kommen hier und kaufen sehr frische Produkte hier.
5: Was würdest du empfehlen als kulinarisches Souvenir für einen Touristen, der jetzt hier mal so rüberschlendert und natürlich jetzt nicht überall die Kühltasche dabei hat?
6: Es gibt viel Lavendel zum Beispiel, das ist typisch aus Provence. Das kann man sehr gut nach Hause zurückbringen, sehr leicht und riecht sehr gut auch im Koffer.
5: Ja, wir sehen ja hier Lavendel in verschiedensten Formen, genau. Auch als Shampoo sogar.
6: Ja, und viele Kräutermischungen, die für gewisse Gerichte gedacht werden. Jetzt gehen wir an dem Olivenort vorbei und es gibt ganz viele Varianten, aber besonders diese Caillette, das ist typisch aus der Region. Ganz kleine Oliven, wovon den Stein nicht rausgenommen wird, aber eher ganze auf Pizza zum Beispiel benutzt. Und Tapenade, das ist so eine Olivenpaste, das ist auch sehr typisch aus der Region. Das isst man beim Aperitif auf kleinen Brottosten.
5: Laufen wir mal weiter. Diese kleinen Würste, die kenne ich zum Beispiel aus der Ardèche oder aus anderen Regionen.
6: Ja, die sind sehr beliebt, schon in früheren Zeiten würden die Männer solche kleine Würstchen mit zur Arbeit auf den Feldern nehmen und sich hinsetzen, einfach essen mit Brot. Das kann man gut behalten in der Freie. Und hier haben wir ganz viele Würstchen mit verschiedenen Geschmäcken.
5: Genau, Nuss haben wir, Oliven mit Feige.
6: Diese Verkäufer, der stammt aus Italien. Italien ist ja ganz in der Nähe von hier an der Côte d'Azur. Und er verkauft diese kleine Cannoli, das sehen wie Cannelloni aus, aber es ist mit Backenteig mit Fullcreme drin.
5: Ah, okay.
6: Es ist sehr, sehr lecker.
5: Sehr, sehr kraftvoll alles. Und daneben kommen auch gleich die Teigwaren Spaghetti, ja, nehme ich an, aus Italien schon?
6: Ja, auch, ja, ja. Und da mit Tartufi, das italienische Wort für Trüffel, aber das versteht jeder hier. Es ist wirklich eine Mischung. Die Italien kommen sehr häufig hierher und wir auch fahren nach Italien sehr nah.
5: Die Region ist ja auch, Lucy, geschichtlich eng verbunden mit Italien. Sie war ja unter italienischer Herrschaft, hat
6: also
5: dann gewechselt.
6: Nizza schon, ja. Nizza war eine Zeit lang italienisch.
5: Jetzt werden sich die Radioreisehörer fragen, Lucy, du hast einen anderen Akzent, keinen französischen, du bist eine Zugereiste hier.
6: Ich bin ursprünglich aus England, aber es gefällt mir sehr, hier in Südfrankreich zu wohnen, besonders in Antibes, wegen der Sonne, der Klima, der Landschaft auch, viele Berge im Hintergrund. Man sieht ja die Alpen, sogar mit Schnee drauf im Winter von Antibes. Man kann sogar tagsüber Skifahren und dann wieder runter zum Strand zurückfahren.
5: Die schneebedeckten Alpengipfel sehen wir in der Ferne und bleiben lieber am blauen Mittelmeer, an der Küste in Antibes, an der Côte d'Azur. Hier ist RIAS, Rundfunk im allerbesten Stadium. Alexander Tauscher nämlich mit der Radioreise. Heute Côte d'Azur Cuisine, die Köstlichkeiten der französischen Mittelmeerküste. Süßes aus Frankreich hat ja viele Namen. Baguette, Brioche, Bouche de Noël, Calisson oder auch Cannelé. In Antibes gibt es in einem Geschäft etwas, was es sonst in ganz Frankreich so nicht gibt, nämlich Le Soufflement, ein Auflauf, der im Ofen aufgeht und dann nicht mehr einsackt. In einem kleinen Bäckereigeschäft hält Joël Jean dieses Familienrezept Leben. Dieses Rezept wurde in den 1950er Jahren von Joëls Großvater kreiert und später in der Familie weiter perfektioniert.
8: Alors, un soufflé mode, c'est un soufflé parfumé au citron.
6: Das Soufflement ist ein Auflauf mit Zitronengeschmack. Und hier beim Aufgehen im Ofen fällt das nur ein wenig am hinterher. Und deswegen ist das anders als anderswo.
8: Et puis il faut le manger tout de suite parce que ça redescend aussi aussitôt. Et donc la spécialité, c'est que ce soufflé mode ne retombe pas.
6: Dieser Auflauf, weil er nicht sofort fällt, darf man auch später kalt essen. Meistens muss man sehr schnell den Auflauf aufessen, während er noch hoch ist. Aber hier, dank dieser Rezept, bleibt er trotzdem hoch und man kann es kalt essen.
8: Ça se mange dès que ça sort du four, et celui-ci se mange froid et reste haut comme comme ça. Donc des œufs, de la farine, du sucre, du lait et du citron.
6: Es gibt 5 Zutaten und zwar Eier, Mehl, Zucker, Milch und Zitronen.
8: Uniquement Antibes, uniquement.
6: Ja, das Soufflement findet man ausschließlich in diesem Soufflémon-Laden von Antibes, nirgendwo anders in Frankreich.
5: Ist sie schon von anderen angesprochen worden, mal das Rezept zu verkaufen oder größer zu liefern oder andere in Frankreich zu beliefern?
8: On a pas mal de propositions et on est en train d'étudier ça.
6: Sie bekommen regelmäßig Vorschläge zum Kauf des Rezeptes oder Vergrößerung des Geschäftes. Und das überlegen Sie tatsächlich gerade mit Ihren Brüdern.
8: Peut-être vendre, on sait pas encore. Ça dépendra des propositions.
6: Okay. Voilà.
8: N'importe quand, en fait, les clients l'achètent, généralement quand ils se regroupent.
6: Als Nachspeise wird das häufig von Kunden gekauft, die etwas feiern, Geburtstag. Aber man kann das natürlich auch einfach nach allem Essen genießen oder sogar mit Kaffee zum Frühstück.
8: Wir prennent dans l'après-midi avec un thé. Il y a, c'est un dessert, quoi. Et le plus souvent, c'est quand même après le repas, en dessert. On en vend énormément en période de Noël aussi.
6: Zum Beispiel in der Weihnachtszeit ist das sehr willkommen als Nachspeise, weil es nicht zu schwer im Magen wiegt. Und da hat man noch Platz, das zu genießen.
8: C'est tout seul, donc c'est vrai que c'est des grosses ventes le 24 décembre, quoi. Et ça plaît énormément aux dames, surtout.
6: Und die Frauen besonders, es gefällt ihnen, weil sie nicht zunehmen. Und es ist, als würde man Luft essen.
8: De manger. De l'air, quoi.
5: Schmeckt wie Luft, sagt sie. Naja, etwas besser schmeckt's gewiss, dieses Soufflémon. Und im Gegensatz zu anderen Süßigkeiten, es hält schlank, sagte uns die Produzentin, ohne das natürlich auch selbst beweisen zu müssen. Dieser zitronige Auflauf korrespondiert gut mit einer Tasse Kaffee, zum Beispiel aus der einzigen handbetriebenen Rösterei in Antibes, La Tourelle de Fersen. Vor dieser Rösterei saß eine Familie und spielte gemütlich Schach bei einer Tasse Kaffee. Andere trafen sich einfach so zum Plausch und wir sprachen mit Franck, dem Röster, über seine Weltreise zum Kaffee.
9: Bien une certaine époque, j'exerçais un autre métier. Je vendais des studios d'enregistrement de musique pour des artistes de musique électronique sur Paris.
6: Ursprünglich war Frank Verkäufer von Musikinstrumenten in Paris. Aber er hat sich für Kaffee sehr begeistert und hat entschlossen, als Verkäufer aufzuhören und nach New York zu reisen, wo er alles über Barista gelernt hat. Das war ein Studium, das man noch nicht in Frankreich tun könnte.
9: Le métier de barista, puisqu'à l'époque ce métier n'existait pas en France. Il y avait des écoles à New York. Je vivais sur Paris et j'ai exercé mes premiers postes de barista au sein de différents établissements.
6: Zuerst habe ich in Paris als Barista gearbeitet. Dann habe ich unterrichtet, wie man das machen soll. Und erst dann habe ich angefangen, selber mit dem Rüsten der Kaffeebohnen auch zu arbeiten. Und bin ich nach Antibes umgezogen.
9: Avant de déménager sur Antibes, il y a maintenant 7 ans. Nous travaillons sur un secteur qui s'appelle le café de spécialité.
6: Ich bevorzuge Kaffees mit speziellem Geschmack, die man selten findet aus aller Welt, aber die bestelle ich dann saisongemäßig und ich will diese ungewöhnlichen Geschmäcken meinen Kunden entdecken lassen.
9: Des profils aromatiques que je veux faire découvrir à mes clients. Et pour ça, je peux aller chercher dans tous les pays du monde.
5: Frank kann ein paar Worte auf Deutsch, aber bei einer guten Tasse Kaffee fällt ihm sogar die Lorelei ein, das berühmte Gedicht der Lorelei. S'il vous plaît, Frank.
9: Ich weiß nicht, was soll es bedeuten, dass ich so traurig bin. Ein Mädchen auf alten Seiten, das kommt mir nicht auf den Sinn. Die Luft ist kühl und es dunkelt und ruhig fließt der Rhein.
5: Bei diesem charmanten Akzent wird das Mädchen den vorbeireisenden Frank ganz sicher zugezwinkert haben. Vous écoutez le Voyage Radio avec Monsieur le Changeur, die Radioreise mit Alexander Tauscher, mit dem guten Geschmack der Côte d'Azur. Als Kaffeeröster Frank wieder zurück zu seinem Job musste, saß ich mit Antibes-Guide Lucy Howard noch ein paar Minuten bei einem Kaffee und einem Gingerbier auf diesem sonnigen Platz in Antibes. Lucy sprach über den Ort an der Engelsbucht, nämlich gegenüber direkt von Nizza gelegen. Man sieht von Antibes aus bereits die Küste von Nizza und allein schon dieser Name Antibes, der klingt ja nach Sommer und Sonne, so wie auch diese Chance über das Mittelmeer. Henri Salvador, Méditerranée.
10: Ja, Méditerranée.
6: Wir sind gerade in der Nähe vom provenzalischen Markt in Antibes, und zwar im Herzen der Altstadt. Und es gibt eigentlich drei Hauptorte in Antibes. Also wenn man nur kurz Zeit hat, muss man allerdings in die Altstadt umlaufen. Das ist sehr schön, kleine bunte Gassen, viele Blumen, das ganze Jahr über, sehr angenehm. Und wir haben hier das Picasso-Museum, Picasso ist regelmäßig auf Urlaub hierher gekommen und hat hier gearbeitet auch. Und im Schloss kann man alles besichtigen, was er hier gezeichnet und gemalt hat. Man hat ja die Altstadt, aber auch Juan-les-Pins auf der anderen Seite. In 20er Jahren wurde sehr berühmt für Partys und zum Beispiel Scott Fitzgerald und Tender is the Night, das hat er hier geschrieben, Casino und so weiter. Große Gegenteil zur Altstadt. Und das dritte Stadtteil ist Cap d'Antibes. Da ist diese sehr ruhige, bewaldete Halbinsel, viel Natur, da kann man gut Wanderungen machen. Und auf dem Hügel in der Mitte findet man eine kleine Kapelle, aber auch den Leuchtturm, dass man da reingehen kann und bis nach oben und sehr schönes Blick genießen kann.
5: Auch viele Filmstars, glaube ich, wenn sie in Cannes auftreten, ihre ganzen großen Termine haben, wohnen teilweise in Antibes?
6: Ja, es gibt viele Staustelle, die häufig im Hotel du Cap Eden Rock übernachten, im Cap d'Antibes, eine Halbinsel. Also unter anderem Hotels, zum Beispiel das Hotel La Villa Port d'Antibes und Spa. Das ist ganz in der Nähe vom Bahnhof und sehr praktisch gelegt.
5: Kann man hier auch gut baden, wie in Nizza, wo man ja wirklich direkt aus dem Hotel rauskommt, an der Promenade am Strand ist? Gibt es ja auch sehr viele öffentliche Strände in Antibes?
6: Ja, es gibt ganz viele Strandarten auch. Man hat natürlich lange Sandstrände, besonders in Juan-les-Pins. Auf dem halben Insel in Cap d'Antibes sind das kleine, fast geheime Strände, zum Beispiel der Milliardärenbucht. Da kann natürlich jeder hin, das muss man aber nur finden und wissen. Das ist sehr, sehr schön.
5: Sind da die Milliardäre dort?
6: Also früher schon, ja, auch heute, aber heute hat jeder Zugang zu diesem kleinen Strand.
5: Was auffällt, ist ein sehr, sehr prächtiger, großer Yachthafen, gerade bei sonnigen Tagen wie heute. Blauer Himmel, weiße Segel, blaues Meer. Im Hintergrund noch die Berge mit Schnee. Gibt es hier sehr, sehr viele, scheinbar auch vermögende Menschen, die ihre Yacht hier haben?
6: Ja, das stimmt. Es gibt natürlich sehr große Yachten, manchmal mit Hubschrauber drauf, aber auch kleine Boots von den Fischern und von lokalen Leuten, von Einheimischen.
5: Jazz Méditerranée. Antibes ist ja auch die Stadt des Jazz. Das Festival in Montreux hat seine Wurzeln eigentlich hier in Antibes, sagte mir Lucy. In mehr als 300 Nächten im Jahr, da leuchten ja die Sterne über Antibes, denn mindestens so viele Sonntage zählt dieser Ort, aber eigentlich noch mehr, sagte auch Lucy. Die kulinarischen Sterne dagegen, sie leuchten das ganze Jahr über bei Küchenchef Christian Morisset. Er betreibt in einer kleinen Gasse ein Restaurant mit raffinierter Gourmetküche, auch im Zeichen des Feigenbaums.
11: Comme il y avait le figuier qui était à l'intérieur du restaurant, je me suis dit, il faut bâtir le nom du restaurant.
6: Mitten im Restaurant wächst ein Feigebaum. Dieser Baum hat mir für die neue Name inspiriert, sowie die Name der Straße, Rue de Saint-Esprit. Und deswegen dieser Name vom Restaurant, Le Figuier de Saint-Esprit.
11: La rue qui s'appelle Saint-Esprit, qui est là, juste la petite, qui est très très touristique. Et donc ça a donné Le Figuier de Saint-Esprit. La figue, oui, ça joue une grande importance chez nous parce qu'en définitive, tous les mois de janvier,
6: pendant die Feige spielt hier eine große Rolle. Zum Beispiel im Januar, ab 1. Sonntag bis 31. bieten wir hier Königskuchen und zwar mit Mandelcreme mit Feigen gemacht.
11: L'été, dès que on a la saison de la période de la figue fraîche.
6: Im Sommer, wenn frische Feige zur Verfügung stehen, machen wir entweder Hauptgericht mit Feigen oder als Teil der Nachspeise.
11: Mais soit ça peut être un dessert, soit ça peut être un plat salé.
5: Christian, ein französischer Spitzenkoch, der abends beim Gängemenü jeden Gast persönlich begrüßt und verabschiedet. Für alle, die das Schöne genießen wollen, sind wir ideal. Heute mit französischen Momenten von der Côte d'Azur, die kulinarische Radioreise mit Alexander Tauscher. Auf dem Bummel durch Antibes machen wir nun Rast am Place du Safranier. Hier befindet sich das Konditorei-Restaurant von Léon Bonnefoy. Mit seiner Frau Sandrine betreibt er diese, man kann sagen, gastronomische Boutique. Auffallend ist die feine, süße Auswahl. Léon ist nämlich nebenbei für ein Spitzenhotel in Antibes tätig und gibt Gästen auch gerne entsprechende Konditorei. Schnupperkurse.
12: Alors là, on est en plein centre du vieil Antibes. On est dans une pépite qui s'appelle la commune libre du Safranier.
6: Das Restaurant befindet sich am Platz du Safranier. Das ist eine kleine freie Gemeinde, die schon seit 66 existiert und sehr schöne gemütliche Platz.
12: La chance d'être sur cette petite place privée qui s'appelle Place du Safranier. Je travaille depuis maintenant 30 ans dans la restauration haut de gamme, puisque je suis à la base chef pâtissier à l'hôtel du Cap Eden Rock.
6: Ich arbeitete schon seit 30 Jahren im Hochqualitätsrestaurant und hatte schon seit langem diese Lust, ein Restaurant und Tee-Room zu öffnen. Und als ich diese sehr ruhige Stelle gefunden habe, schien das mir den perfekten Ort.
12: De la vie tumultueuse qu'il y a autour et c'était un petit écrin et j'avais envie de faire ce salon de thé ici. En termes de pâtisserie, oui. En termes de cuisine, non, puisque là, on est sur quelque chose de beaucoup plus simple.
6: Zum Vergleich zum Hôtel du Cap Eden Rock, wo ich auch arbeite, die Hauptgerichte hier sind eher einfach. Das ist ein familienleitetes Restaurant. Aber die Nachspeise, meine Spezialität, die ähneln sich schon an Qualität von Hotel du Cap Eden Rock. Und die Früchte, die Obst, die sind immer saisonmäßig gewählt.
12: La saison, en fait, des fruits. Comme on a toujours appris à le faire dans un restaurant. Cet après-midi, par exemple, on a un cours sur savoir faire ses propres petites...
6: Jeden Samstag Nachmittag, während zwei Stunden, biete ich Unterricht für Touristen, aber auch Einheimische. Und die, heute zum Beispiel werden das Mignardis, das heißt kleine Leckereien. Das werde ich zeigen, wie man sie vorbereitet.
12: Tous les samedis après-midi, on a toujours deux heures de cours pour les particuliers. On fait ça ici dans le laboratoire, l'après-midi.
6: Das Unterricht findet sich hier im Werkstatt hinter dem Restaurant und die Besucher dürfen dann nach Hause mit ihrem Nachspeise zurückgehen.
12: Et les clients repartent avec les propres produits qu'ils ont fabriqués.
5: Wir lassen diesen kulinarischen Tag in Antibes nun in einer dunklen, unterirdischen Bar ausklingen, in der sogenannten Absinthe-Bar, die sich innerhalb römischer Wände befindet. Eiskaltes Wasser tropft aus einem Brunnen, um den reinen Absinthe im Glas darunter zu verdünnen. Das Wasser es tropft auf den Zuckerwürfel, der auf dem speziellen Absinthe-Löffel liegt. Und nach löst er sich auf, der Zucker, und versüßt das Getränk. Und am Ende schmeckt es ein wenig wie Pernod mit Wasser. Also das ist das Erlebnis in der Absinthe-Bar. Die Gäste sitzen in einen kleinen Tischgruppen. Und im Laufe unseres Besuches wurde es, man hört es auch gleich im Hintergrund, stetig lebhafter in dieser Bar, in der an diesem Abend Léa Ricourt bediente.
13: Et on se retrouve ici aujourd'hui à l'Absinthe Bar. Donc on est dans une cave voûtée du 9e siècle. Donc c'est un lieu assez mystique.
6: Wir befinden uns gerade in einem Keller aus 9. Jahrhundert.
13: On se retrouve dans un sous-sol de la ville, mais à l'époque romaine.
6: Wir befinden uns gerade im Keller, aber zur römischen Zeit war hier Erdgeschoss.
13: Construite en hauteur, mais on se trouve ici au niveau du sol de la ville à l'époque. On retrouve plusieurs caves comme celle-ci dans la ville d'Antibes.
6: Viele solche Keller existieren in Antibes, aber diese Keller ist eine der einzigen, die noch zugänglich ist.
13: Mais c'est une des seules accessibles au public aujourd'hui.
14: Il buvait de l'absinthe comme on boirait de l'eau.
13: Alors nous dans cette cave, on sert de l'absinthe.
6: Hier wird Absinthe serviert. Das ist ein Alkohol mit Anis-Geschmack. Es wurde vor Pastis entwickelt. Und Pastis ist in Frankreich sehr bekannt als Anis-Getränk.
13: Pastis, une boisson qui est très connue dans le sud de la France. Donc l'absinthe est d'origine suisse et elle est composée de plusieurs plantes anisées.
6: Die Anis-Rezepte wurde zuerst in die Schweiz entwickelt. Es besteht aus der Pflanze Absinthe oder Artemis sowie Grünanis und Fenchel.
13: De l'anis vert et plusieurs autres plantes anisées. L'absinthe, on la boit selon un rituel très précis en France.
6: Absinthe wird hier nach altem Ritual serviert. Und zwar nur 2 Zentiliter Absinthe, sehr stark, befinden sich im Glas. Aber aus diesem Brunnen kommt eiskaltes Wasser und das geht durch Absinthe-Löffel mit Zucker drauf, sehr langsam, und tröpft ins Absinthe im Glas. Und dadurch wird der Absinthe weniger streng und auch mit Zucker süßig.
13: Le carré de sucre sur la cuillère et on vient faire couler lentement l'eau sur le sucre dans l'absinthe. Normalement, pour une dose d'absinthe, on rajoute 5 doses d'eau. C'est la norme.
6: Für einen Anteil von Absinthe kommen 5 Teile von Wasser dazu.
13: On met une limite de 3 verres par personne, au cas où.
6: Hier im Bar werden bis 3 Gläser pro Person angeboten. Man kann ja anderswo mehr trinken und trotzdem ruhig bleiben, aber hier wollen wir uns versichern, dass das genossen wird und nicht zu viel getrunken wird.
13: Et certaines personnes le supportent moins, on va dire.
5: Eine ganz enge und steile Treppe führt aus der Absinth-Kellerbar zum Ausgang hinauf. Wer die Stufen ohne Probleme nach oben schafft, der hat offenbar die richtige Dosis Absinth genommen. Die Radioreise mit Alexander Tauscher geht langsam in die Schlussetappe. Heute unter dem Titel Côte d'Azur Cuisine, eine geschmackvolle Tour zwischen Nizza und Antibes. Am Ende dieser Tour besuchen wir einen deutschen Auswanderer an der Côte d'Azur, der sich mit Landwirtschaft und der Logistik in einem Bio-Restaurant seine Existenz aufgebaut hat. Kai Mullenhoff arbeitet nämlich für das Lebensmittelgeschäft und Restaurant Vendéen Paysan in Nizza. Und musikalisch lässt Hervé Villard nun einen Hauch Italien an der Côte d'Azur einziehen. We'll be right back.

0: der danger pour l'étranger.
1: Kai aus Hamburg hier in Nizza. Wie hat dich der Weg aus dem kühlen Hamburg ins heiße Nizza verschlagen, Kai?
2: Meine Frau kommt aus Nizza. Wir haben uns vor 20 Jahren kennengelernt. Sie war lange in Hamburg und irgendwann hat sie die Sonne wieder in den Süden gezogen.
1: Dieser Hamburger Landregen ist eben Ansichtssache. Der Nebel im November.
2: Ja, wenn man von da oben kommt, weiß man damit umzugehen. Wenn man aus dem Süden Frankreichs kommt, dann ist das tatsächlich ein bisschen schwer. Das kann ich also mittlerweile nachvollziehen. Ich bin jetzt seit 2019 hier unten. Hat seine Vorteile, was das Wetter anbelangt. Ja. Unsere Ferien sind dann in Norddeutschland im Sommer, Anfang August, Ende Juli. Aber wir sind die meiste Zeit hier.
1: Hier heißt ja in deinem Restaurant, was heißt 21 Paysans, also 21 Produzenten. Wie kann man es übersetzen, diesen Namen?
2: Ja, die Paysans, das sind so die Landwirte. 21 insgesamt haben wir Produkte von vielleicht 100 verschiedenen kleinen Produzenten.
1: Wenn man bei dir reinkommt, ist es eine Mischung aus Geschäft und Restaurant. Man kommt rein in einen Gemüse-Obstladen mit echten Holzbalken und Stielen und all dem. Man sieht Äpfel und Kartoffeln und ich sehe Kiwis und Mangos, Zitronen, Birnen. Und im hinteren Bereich, sehr urig, dann Holztische und Stühle als eine Art Imbiss, Bistro, Restaurant.
2: Ja, begonnen hat das Ganze tatsächlich mit der Idee, eine Épicerie, wie sich das hier in Frankreich nennt, zu gründen, die lokale Produkte verkauft. Zu 90% Bio haben wir hier im Angebot. Die Idee war tatsächlich, kleine Produzenten aus dem Umland, lokal und saisonal zu unterstützen und denen quasi einen Laden zu bieten. Und die Idee mit dem Restaurant kam dann tatsächlich relativ bei dem Gründer Elliot Mercier, als er gesehen hat, ja, er verkauft nicht alles. Und er hat dann angefangen, das in Eigenregie auch zu verkochen, ein kleines Bistro mit aufzumachen.
1: Was würdest du empfehlen für jemanden, der zum Abendessen kommt, als Gericht, Kai?
2: Wir haben, wenn du Veganer bist oder Vegetarier, ganz unten auf der Karte siehst du Risotto, Champignon, Tempeh de pois chiche. Und das empfehle ich dir insofern, weil der Tempeh aus meiner eigenen Produktion stammt. Zu Hause seit ganz, ganz vielen Jahren fermentieren wir sehr viele Dinge. Von Miso über Kimchi, Sauerkraut etc. machen unser eigenes Brot. Da haben wir irgendwann angefangen, auch Tempeh zu machen. Es kommt eigentlich aus Indonesien, ist fermentierte Sojabohnen, auf denen man Pilz wachsen lässt. Immer nach meiner Arbeit, die relativ früh beginnt, fahre ich nach Hause in die Berge zurück.
1: Das heißt, du wohnst gar nicht in Nizza, du wohnst in den Bergen.
2: Es ist das erste Haus außerhalb von Nizza, in dem wir leben. Und Nizza ist ja auf so kleinen Hügeln gebaut, die sich aus den französischen Alpen bis zum Meer erstrecken hier unten. Das nennt sich die Colline. Ich wohne mit meiner Familie quasi schon fast im Hinterland von Nizza.
1: Nicht direkt in der Stadt, du hast den Blick sicher auf Nizza und auf das Meer.
2: Ich habe den Blick über Nizza, ich wohne über den Dächern von Nizza, bin trotzdem relativ schnell hier unten.
1: Dann wünsche ich dir weiterhin sonnige Zeiten hier in Nizza an der Côte d'Azur und beneide dich ein wenig um die langen Winter, die du eben hier gar nicht hast, Kai.
2: Ja. Das Meer lädt einen das ganze Jahr zum Baden ein. Es gibt viele, die den ganzen Winter über ins Wasser springen.

0: kenne niemanden, der die Côte d'Azur mit großer Freude verlässt. Der Gedanke, hier zu überwintern, einen festen Wohnsitz zu haben, ist kein schlechter, denke ich. Das können wir nicht bieten, aber den Urlaub noch deutlich verlängern, denn gleich mehrere Radioreisen sind entlang der Côte d'Azur unterwegs. Eine Sendung besucht die Filmstadt Cannes und gleich zwei Sendungen stellen die Spielermetropole Monaco vor. Und aus Frankreich bieten wir Sendungen aus der Bretagne, aus der Normandie, aus der Ardèche, der Vendée, der Gironde, aus dem Département Lot oder auch aus der Bourgogne. Unser großer Frankreich-Urlaubsgenießer-Katalog, der ist zu finden unter www.radioreise.de. Denn hier gibt es die Podcasts und die Blogs mit vielen Bildern und Texten, auch von dieser Tour nach Nizza und Antibes. www.radioreise.de und überall da, wo man an der Côte d'Azur gute Podcasts finden kann. Und damit sage ich, goodbye, ciao, adios, sayan, vislat, dosvidanya und vorbeibuchanya, chadet, trotziens, haida, farewell, hyvasti, antio, ayewomba, gülügül, dovegenie, ilakwa und shalom. Und an der Côte d'Azur sagt man natürlich au revoir.
1: Je suis Sophie, donc chez Teresa, et je vous attends à Nice, je vous dis au revoir.
2: Auf Wiedersehen, l'Allemagne, c'était Virginie, merci beaucoup.
3: Merci beaucoup, c'était Jean-François, à très bientôt.
4: À bientôt, c'était Raphaël, et merci beaucoup.
5: Goodbye Alexander, thank you so much for coming here.
6: C'est Sandrine Fuchs-Willer qui vous dit au revoir. Je vous attends à Nice, à bientôt.
7: Kai aus Nizza sagt moin und au revoir.
8: Goodbye, it's Anthony, and auf Wiedersehen.
9: Lucy Howard sagt au revoir, goodbye from Antibes en Lepa.
10: Ich heiße Frank, auf Wiedersehen in Antibes.
11: Je m'appelle Joël et je vous dis à très vite dans ma boutique.
12: J'espère pouvoir vous accueillir, place du Safranier, une bonne dégustation chez moi, au revoir.
13: Je vous salue, je vous dis au revoir et au plaisir de vous accueillir une prochaine fois.
14: C'est Léa Ricourt et merci de nous avoir écoutés pour l'absinthe-bar.
0: Das war sie noch, die galante pauvre Jean. Bleiben Sie schön reisefreudig, meine Damen und Herren, denn es gibt noch mindestens 1000 Orte in dieser Welt zu entdecken. In diesem Sinn, wie immer, bis bald.
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16: Ich bin Colin Mock. In Mecklenburg-Vorpommern und Berlin wird heute gewählt. Die Ausgangslagen sind ziemlich unterschiedlich. In Berlin haben sich in den Umfragen zuletzt die Linke und die CDU ein Kopf-an-Kopf-Rennen um die Spitzenposition geliefert. In MV liegen dagegen AfD und SPD in den Umfragen fast gleich auf. Teile des hochmodernen US-Tarnkappenjets F-35 sind womöglich China in die Hände gefallen. Das berichtet das Nachrichtenportal Politico. Demnach sollte eine Cockpithaube für eine Reparatur per Schiff von Australien in die USA gebracht werden, landete aber in Hongkong und gilt seitdem als vermisst. Ein Tankrabatt als kurzfristige Maßnahme, später ein Spritpreisdeckel. Das hat die Bundesregierung kurz vor den Wahlen in Berlin und Mecklenburg-Vorpommern angekündigt und damit auf die Rekorde an den Tankstellen reagiert. Kritiker sagen, es kommt mal wieder die Gießkanne zum Einsatz. In der Fußball-Bundesliga verabschiedet sich Borussia Dortmund mit einer perfekten Punkteausbeute in die Länderspielpause. Der BVB setzte sich mit 1:0 beim VfB Stuttgart durch. Der vierte Sieg im vierten Spiel bedeutet die Tabellenführung. Außerdem spielten HSV Köln 2:1, Gladbach Mainz 3:4, Frankfurt Freiburg 2:2 und Bremen Augsburg 3:2.
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17: Aktuell gibt's bei uns meist bedeckten Himmel und in der Nacht noch milde Temperaturen. In Osterburgen liegen die Temperaturen gerade bei 11 Grad, in Tauberbischofsheim bei 13 Grad und in Walkersheim bei 13 Grad. Heute Nacht fällt zeitweise leichter Regen, später bleibt es überwiegend wolkig. Und die Werte gehen auf rund 11 bis 5 Grad zurück. Morgen startet die Tonregion mit Nebel. Danach bleibt es wechselhaft und meist bedeckt bei kühleren Höchstwerten.
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19: Vorsicht auf der A81 Stuttgart Richtung Heilbronn. Im Bereich der Anschlussstelle Ludwigsburg Süd steht ein defektes Fahrzeug. Auch auf der A7 Würzburg Richtung Ulm zwischen Niederstotzingen und Langenau müsst ihr mit einem defekten Fahrzeug rechnen. 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
1: Ich bin Colin Mock. In Mecklenburg-Vorpommern und Berlin wird heute gewählt. Die Ausgangslagen sind ziemlich unterschiedlich. In Berlin haben sich in den Umfragen zuletzt die Linke und die CDU ein Kopf-an-Kopf-Rennen um die Spitzenposition geliefert. In MV liegen dagegen AfD und SPD in den Umfragen fast gleich auf. Teile des hochmodernen US-Tarnkappenjets F-35 sind womöglich China in die Hände gefallen. Das berichtet das Nachrichtenportal Politico. Demnach sollte eine Cockpithaube für eine Reparatur per Schiff von Australien in die USA gebracht werden, landete aber in Hongkong und gilt seitdem als vermisst. Ein Tankrabatt als kurzfristige Maßnahme, später ein Spritpreisdeckel. Das hat die Bundesregierung kurz vor den Wahlen in Berlin und Mecklenburg-Vorpommern angekündigt und damit auf die Rekorde an den Tankstellen reagiert. Kritiker sagen, es kommt mal wieder die Gießkanne zum Einsatz. In der Fußball-Bundesliga verabschiedet sich Borussia Dortmund mit einer perfekten Punkteausbeute in die Länderspielpause. Der BVB setzte sich mit 1:0 beim VfB Stuttgart durch. Der vierte Sieg im vierten Spiel bedeutet die Tabellenführung. Außerdem spielten HSV Köln 2:1, Gladbach Mainz 3:4, Frankfurt Freiburg 2:2 und Bremen Augsburg 3:2.
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2: Aktuell gibt's bei uns meist bedeckten Himmel und in der Nacht noch milde Temperaturen. In Osterburgen liegen die Temperaturen gerade bei 11 Grad, in Tauberbischofsheim bei 13 Grad und in Walkersheim bei 13 Grad. Heute Nacht fällt zeitweise leichter Regen, später bleibt es überwiegend wolkig. Und die Werte gehen auf rund 11 bis 5 Grad zurück. Morgen startet die Tonregion mit Nebel, danach bleibt es wechselhaft und meist bedeckt bei kühleren Höchstwerten.
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4: Derzeit keine Meldungen, weiterhin eine gute Fahrt.
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1: Ich bin Colin Mock. Wird der Wahlsonntag heute zum Schicksalssonntag für Kanzler Merz? Berlin und Mecklenburg-Vorpommern wählen heute ihre Landesparlamente. Merz' CDU drohen in beiden Ländern deutliche Verluste. Die AfD steht wieder einmal vor großen Zugewinnen. Damit droht der nächste Denkzettel für Merz und seine Regierung. Schwere Sicherheitspanne rund um den US-Tarnkappenjet F-35. Womöglich sind Teile davon China in die Hände gefallen, das berichtet das Nachrichtenportal Politico. Demnach ist eine Cockpithaube des Jets auf dem Weg zu einer Reparatur in den USA in Hongkong gelandet. Der US-Kongress untersucht den Fall. Das größte Volksfest der Welt läuft. In München ist das Oktoberfest eröffnet worden. Erstmals hat der neue Oberbürgermeister Krause von den Grünen den traditionellen Fassanstich zum Wiesnauftakt übernommen. Das Oktoberfest läuft gut 2 Wochen lang. In der Fußball-Bundesliga hat sich Borussia Dortmund den 4. Sieg im 4. Spiel gesichert. In Stuttgart stand es am Ende 1:0. Damit sind die Dortmunder neuer Tabellenführer. Die weiteren Ergebnisse: Frankfurt-Freiburg 2:2, Bremen-Augsburg 3:2, Gladbach-Mainz 3:4 und HSV-Köln 2:1.
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2: Aktuell gibt's bei uns meist bedeckten Himmel und in der Nacht noch milde Temperaturen. In Osterburgen liegen die Temperaturen gerade bei 11 Grad, in Tauberbischofsheim bei 13 Grad und in Walkersheim bei 13 Grad. Heute Nacht fällt zeitweise leichter Regen, später bleibt es überwiegend wolkig. Und die Werte gehen auf rund 11 bis 5 Grad zurück. Morgen startet die Tonregion mit Nebel. Danach bleibt es wechselhaft und meist bedeckt bei kühleren Höchstwerten.
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4: Derzeit keine Meldungen. Weiterhin eine gute Fahrt.
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5: Ich bin Colin Mock. Wird der Wahlsonntag heute zum Schicksalssonntag für Kanzler Merz? Berlin und Mecklenburg-Vorpommern wählen heute ihre Landesparlamente. Merz' CDU drohen in beiden Ländern deutliche Verluste. Die AfD steht wieder einmal vor großen Zugewinnen. Damit droht der nächste Denkzettel für Merz und seine Regierung. Schwere Sicherheitspanne rund um den US-Tarnkappenjet F-35. Womöglich sind Teile davon China in die Hände gefallen, das berichtet das Nachrichtenportal Politico. Demnach ist eine Cockpithaube des Jets auf dem Weg zu einer Reparatur in den USA in Hongkong gelandet. Der US-Kongress untersucht den Fall. Das größte Volksfest der Welt läuft. In München ist das Oktoberfest eröffnet worden. Erstmals hat der neue Oberbürgermeister Krause von den Grünen den traditionellen Fassanstich zum Wiesenauftakt übernommen. Das Oktoberfest läuft gut 2 Wochen lang. In der Fußball-Bundesliga hat sich Borussia Dortmund den 4. Sieg im 4. Spiel gesichert. In Stuttgart stand es am Ende 1:0. Damit sind die Dortmunder neuer Tabellenführer. Die weiteren Ergebnisse: Frankfurt-Freiburg 2:2, Bremen-Augsburg 3:2, Gladbach-Mainz 3:4 und HSV-Köln 2:1.
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6: Aktuell gibt's bei uns meist bedeckten Himmel und in der Nacht noch milde Temperaturen. In Osterburgen liegen die Temperaturen gerade bei 11 Grad, in Tauberbischofsheim bei 13 Grad und in Walkersheim bei 13 Grad. Heute Nacht fällt zeitweise leichter Regen, später bleibt es überwiegend wolkig. Und die Werte gehen auf rund 11 bis 5 Grad zurück. Morgen startet die Tonregion mit Nebel. Danach bleibt es wechselhaft und meist bedeckt bei kühleren Höchstwerten.
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8: A3 Würzburg Richtung Frankfurt. Zwischen Würzburg-Kist und Helmstadt. Vorsicht, da liegt ein toter Fuchs auf der Fahrbahn. 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
5: Ich bin Mia Hehn. Wird der Wahlsonntag heute zum Schicksalssonntag für Kanzler Merz? Berlin und Mecklenburg-Vorpommern wählen heute ihre Landesparlamente. Merz, CDU drohen in beiden Ländern deutliche Verluste. Die AfD steht wieder einmal vor großen Zugewinnen. Damit droht der nächste Denkzettel für Merz und seine Regierung. Im niederländischen Den Haag sind rechtsextreme Proteste eskaliert. Hunderte Radikale hatten im Zentrum der Stadt gegen die Regierungspolitik demonstriert und letztendlich unter anderem Polizisten mit Feuerwerk beschossen. Die Beamten setzten Schlagstöcke ein. Es gab über 20 Festnahmen. Deutschlands ranghöchster Soldat, Generalinspekteur Carsten Breuer, wird neuer Vorsitzender des NATO-Militärausschusses. Breuer wird damit der wichtigste militärische Berater von NATO-Generalsekretär Rütte. Der Vier-Sterne-General soll das Amt im Juli nächsten Jahres antreten. In der Fußball-Bundesliga hat sich Borussia Dortmund mit 1:0 beim VfB Stuttgart durchgesetzt. Außerdem spielten HSV Köln 2:1, Gladbach Mainz 3:4, Frankfurt Freiburg 2:2 und Bremen Augsburg 3:2.
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6: Aktuell gibt's bei uns noch ein paar aufgelockerte Abschnitte, daneben aber schon deutlich mehr Wolken. In Adelsheim liegen die Temperaturen gerade bei 11 Grad, in Obersulm bei 14 Grad und in Neckarsulm bei 12 Grad. Im Tagesverlauf setzt sich oft ein grauer Himmel durch, später kommt Regen auf und heute Nacht gehen die Werte bei uns auf etwa 10 bis 17 Grad zurück. Morgen startet es örtlich mit Nebel, danach bleibt's wechselhaft und kühler.
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8: Auf der A3 Würzburg Richtung Frankfurt liegt zwischen Würzburg-Kist und Helmstadt ein Gegenstand auf der Fahrbahn, ein toter Fuchs. Noch mehr Verkehr ausführlich zum Nachlesen findet ihr auf radioton.de und in unserer App.
7: Schönes Wochenende.
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16: Ich bin Mia Hin. In Mecklenburg-Vorpommern und Berlin wird heute gewählt. Die Ausgangslagen sind ziemlich unterschiedlich. In Berlin haben sich in den Umfragen zuletzt die Linke und die CDU ein Kopf-an-Kopf-Rennen um die Spitzenposition geliefert. In MV liegen AfD und SPD in den Umfragen fast gleich auf. Die Kritik am neuen Tankrabatt der Bundesregierung reißt nicht ab. Auch die Wirtschaftsweise Veronika Grimm schaltet sich jetzt mit ein. Es sei zynisch, auf Kosten der jungen Generation das Fahren von Autos mit Verbrennungsmotor zu subventionieren, sagte sie dem Kölner Stadtanzeiger. Unberechenbare KI-Modelle haben zuletzt Sicherheitsbedenken und eine Debatte um die Regulierung ausgelöst. Dabei sind von der US-Regierung wohl keine großen Sprünge zu erwarten. Aber Präsident Trump hat eine AI-Force zur Überwachung angekündigt. Ausbremsen will er die KI-Riesen aber nicht. In der Fußball-Bundesliga hat sich Borussia Dortmund im vierten Spiel den vierten Sieg gesichert. 1:0 der Endstand in Stuttgart. Die weiteren Ergebnisse: Frankfurt-Freiburg 2:2, Bremen-Augsburg 3:2, Gladbach-Mainz 3:4 und HSV Köln 2:1.
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17: Aktuell gibt's bei uns noch ein paar aufgelockerte Abschnitte, daneben aber schon deutlich mehr Wolken. In Adelsheim liegen die Temperaturen gerade bei 11 Grad, in Obersulm bei 14 Grad und in Neckarsulm bei 12 Grad. Im Tagesverlauf setzt sich oft ein grauer Himmel durch, später kommt Regen auf und heute Nacht gehen die Werte bei uns auf etwa 10 bis 17 Grad zurück. Morgen startet es örtlich mit Nebel, danach bleibt's wechselhaft und kühler.
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11: A6 Heilbronn Richtung Mannheim, zwischen Heilbronn-Untereisesheim und Bad Rappenau. Achtung, nach einem Unfall liegen Fahrzeugteile auf der Fahrbahn. Dazu stehen 4 defekte Autos auf dem Standstreifen. Und auf der A3 Würzburg Richtung Frankfurt, zwischen Würzburg-Kist und Hellenstadt, liegt ein toter Fuchs auf der Fahrbahn. Noch mehr Verkehr, ausführlich zum Nachlesen, findet ihr auf radioton.de und in unserer App.
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3: Ich bin Mia Hin. In Mecklenburg-Vorpommern und Berlin wird heute gewählt. Die Ausgangslagen sind ziemlich unterschiedlich. In Berlin haben sich in den Umfragen zuletzt die Linke und die CDU ein Kopf-an-Kopf-Rennen um die Spitzenposition geliefert. In MV liegen AfD und SPD in den Umfragen fast gleich auf. Die Kritik am neuen Tankrabatt der Bundesregierung reißt nicht ab. Auch die Wirtschaftsweise Veronika Grimm schaltet sich jetzt mit ein. Es sei zynisch, auf Kosten der jungen Generation das Fahren von Autos mit Verbrennungsmotor zu subventionieren, sagte sie dem Kölner Stadtanzeiger. Unberechenbare KI-Modelle haben zuletzt Sicherheitsbedenken und eine Debatte um die Regulierung ausgelöst. Dabei sind von der US-Regierung wohl keine großen Sprünge zu erwarten. Aber Präsident Trump hat eine AI-Force zur Überwachung angekündigt. Ausbremsen will er die KI-Riesen aber nicht. In der Fußball-Bundesliga hat sich Borussia Dortmund im vierten Spiel den vierten Sieg gesichert. 1:0 der Endstand in Stuttgart. Die weiteren Ergebnisse: Frankfurt-Freiburg 2:2, Bremen-Augsburg 3:2, Gladbach-Mainz 3:4 und HSV Köln 2:1.
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4: Aktuell gibt's bei uns noch ein paar aufgelockerte Abschnitte, daneben aber schon deutlich mehr Wolken. In Adelsheim liegen die Temperaturen gerade bei 11 Grad, in Obersulm bei 14 Grad und in Neckarsulm bei 12 Grad. Im Tagesverlauf setzt sich oft ein grauer Himmel durch, später kommt Regen auf und heute Nacht gehen die Werte bei uns auf etwa 10 bis 17 Grad zurück. Morgen startet es örtlich mit Nebel, danach bleibt's wechselhaft und kühler.
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5: A81 Würzburg Richtung Heilbronn zwischen Dreieck Würzburg West und Tauberbischofsheim. Achtung, Gegenstände liegen auf der Fahrbahn. Auf der A8 Stuttgart Richtung München zwischen Hohenstadt und Merklingen steht ein defektes Fahrzeug. Auch da bitte aufpassen. Auf der A6 Heilbronn Richtung Mannheim zwischen Heilbronn-Untereisesheim und Bad Rappenau laufen noch Unfallaufnahme. Dazu stehen 4 defekte Autos auf dem Standstreifen. 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
9: Ich bin Mia Hehn. In Mecklenburg-Vorpommern und Berlin wird heute gewählt. Die Ausgangslagen sind ziemlich unterschiedlich. In Berlin haben sich in den Umfragen zuletzt die Linke und die CDU ein Kopf-an-Kopf-Rennen um die Spitzenposition geliefert. In MV liegen AfD und SPD in den Umfragen fast gleich auf. Die Kritik am neuen Tankrabatt der Bundesregierung reißt nicht ab. Auch die Wirtschaftsweise Veronika Grimm schaltet sich jetzt mit ein. Es sei zynisch, auf Kosten der jungen Generation das Fahren von Autos mit Verbrennungsmotor zu subventionieren, sagte sie dem Kölner Stadtanzeiger. Unberechenbare KI-Modelle haben zuletzt Sicherheitsbedenken und eine Debatte um die Regulierung ausgelöst. Dabei sind von der US-Regierung wohl keine großen Sprünge zu erwarten. Aber Präsident Trump hat eine AI-Force zur Überwachung angekündigt. Ausbremsen will er die KI-Riesen aber nicht. In der Fußball-Bundesliga hat sich Borussia Dortmund im vierten Spiel den vierten Sieg gesichert. 1:0 der Endstand in Stuttgart. Die weiteren Ergebnisse: Frankfurt-Freiburg 2:2, Bremen-Augsburg 3:2, Gladbach-Mainz 3:4 und HSV Köln 2:1.
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10: Aktuell gibt's bei uns noch ein paar aufgelockerte Abschnitte, daneben aber schon deutlich mehr Wolken. In Adelsheim liegen die Temperaturen gerade bei 11 Grad, in Obersulm bei 14 Grad und in Neckarsulm bei 12 Grad. Im Tagesverlauf setzt sich oft ein grauer Himmel durch, später kommt Regen auf und heute Nacht gehen die Werte bei uns auf etwa 10 bis 17 Grad zurück. Morgen startet es örtlich mit Nebel, danach bleibt's wechselhaft und kühler.
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11: Auf der A81 Stuttgart Richtung Heilbronn zwischen Ludwigsburg Nord und Pleidelsheim liegen Gegenstände auf der Fahrbahn. Fahrt da bitte besonders vorsichtig. Und auf der A6 Heilbronn Richtung Mannheim zwischen Heilbronn-Untereisesheim und Bad Rappenau stehen 4 defekte Autos auf dem Standstreifen. Dazu läuft eine Unfallaufnahme. 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
3: Ich bin Mia Hehn. Wird der Wahlsonntag heute zum Schicksalssonntag für Kanzler Merz? Berlin und Mecklenburg-Vorpommern wählen heute ihre Landesparlamente. Merz' CDU drohen in beiden Ländern deutliche Verluste. Die AfD steht wieder einmal vor großen Zugewinnen. Damit droht der nächste Denkzettel für Merz und seine Regierung. Mehr Unterstützung vom Bund für die Kommunen in Deutschland. Das wünscht sich der Städte- und Gemeindebund. Hauptgeschäftsführer Berghegger forderte im Kölner Stadtanzeiger weitere 65 Milliarden Euro aus dem Infrastrukturpaket. Die bislang zugesagten 65 Milliarden reichen aus seiner Sicht nicht aus. Deutschlands ranghöchster Soldat, Generalinspekteur Carsten Breuer, wird neuer Vorsitzender des NATO-Militärausschusses. Breuer wird damit der wichtigste militärische Berater von NATO-Generalsekretär Rütte. Der Vier-Sterne-General soll das Amt im Juli nächsten Jahres antreten. In der Fußball-Bundesliga hat sich Borussia Dortmund mit 1:0 beim VfB Stuttgart durchgesetzt. Außerdem spielten HSV Köln 2:1, Gladbach Mainz 3:4, Frankfurt Freiburg 2:2 und Bremen Augsburg 3:2.
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4: Aktuell gibt's bei uns meist grauen Himmel und es bleibt zunächst bedeckt. In Güglingen liegen die Temperaturen gerade bei 12 Grad, in Ochsenfurt bei 13 Grad und in Rosengarten bei 10 Grad. Im Tagesverlauf hält sich oft die Wolkendecke, später kommt stellenweise etwas Regen dazu. Heute Nacht sinken die Werte bei uns auf etwa 8 Grad bis 16 Grad ab. Morgen geht's dann wechselhaft weiter mit vielen Wolken und Höchstwerten um die 17 bis 19 Grad.
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5: Auf der A8 Stuttgart Richtung München zwischen der Ausfahrt Hohenstadt und Merklingen steht ein defektes Fahrzeug. Bitte fahrt da besonders vorsichtig. Auf der A6 Heilbronn Richtung Mannheim zwischen Heilbronn unter Eisesheim und Bad Rappenau stehen 4 defekte Autos auf dem Standstreifen. Dazu läuft eine Unfallaufnahme. 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
6: 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Und wir starten hier ganz leicht weiter in den Sonntagmorgen mit Unstoppable und davor Don't Worry.
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0: schönen Sonntagmorgen euch. Morgen am Montag ist Welttag der Dankbarkeit. Und klar, man kann an dem Tag einfach besonders oft ein freundliches Danke sagen, auch wenn Montag ist, ja. Oder mal überlegen, wofür so im Alltag bin ich wirklich richtig dankbar.
1: Dass es mir soweit gut geht, ich gesund bin, fühle mich dadurch beschenkt.
2: Dass ich die Chance habe, mich entwickeln zu dürfen und mein Leben so gestalten zu können, wie ich möchte.
3: Ich bin dankbar, dass ich mein ganzes Leben in Frieden leben konnte, weil ich mir vorstelle, dass Krieg was Schreckliches mit den Menschen macht.
4: Ich bin dem lieben Gott dankbar für alles, dass ich atmen darf.
5: Dass ich finanziell auch gut gestellt bin und allein noch leben kann.
6: Dass ich Arbeit habe, dass ich meine Frau liebe, dass die mir jeden Tag kocht und dass wir morgens immer zusammen aufstehen.

0: Wow, Adele. Diesen Spruch habt ihr bestimmt schon mal gehört. Die Letzten werden die Ersten sein. Klingt ziemlich verquer. Er ist aus einer Geschichte in der Bibel. Und was dahinter steckt, weiß Daniel Heinze von der katholischen Kirche.
1: Hallo und einen schönen Sonntag. Fünfmal ging ein Gutsbesitzer auf den Markt, um Arbeiter für seinen Weinberg zu suchen. So erzählt es Jesus in einem Gleichnis. Frühmorgens heuerte er die ersten Tagelöhner an, für einen Silbergroschen den fairen Tageslohn. Vier weitere Male ging er noch auf den Markt, bis kurz vor Abend, und schickte alle, die er fand, zum Weinberg und versprach gerechten Lohn. Am Abend dann die Bezahlung. Zuerst für die, die zuletzt gekommen waren. Nur eine Stunde hatten sie gearbeitet und bekamen den vollen Tageslohn, einen Silbergroschen. Und alle anderen auch, egal wie lange sie sich abgemüht hatten. Gleicher Lohn für alle, das sorgte für Zoff. War das denn gerecht? Der Gutsherr entgegnete: Heute früh haben wir einen Silbergroschen vereinbart und ihr wart einverstanden. Was schimpft ihr jetzt über meine Großzügigkeit, wenn alle bekommen, was sie brauchen? Jesus hat die Geschichte mit Blick auf den Glauben erzählt. Ob jemand von klein auf dabei ist oder erst viel später dazukommt, bei Gott werden die Letzten Erste sein und die Ersten Letzte. Doch alle bekommen, worauf sie hoffen und was sie brauchen.
0: Daniel Heinze war das. Mehr von ihm hört ihr auch morgen wieder um kurz vor 12:30 hier bei Radioton. Um kurz nach 8:30 geht's hier gleich darum, was eigentlich ein Interessensvertreter der Freikirchen in Berlin genau macht.

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16: Aktuell gibt's bei uns meist grauen Himmel und es bleibt zunächst bedeckt. In Güglingen liegen die Temperaturen gerade bei 12 Grad, in Ochsenfurt bei 13 Grad und in Rosengarten bei 10 Grad. Im Tagesverlauf hält sich oft die Wolkendecke, später kommt stellenweise etwas Regen dazu. Heute Nacht sinken die Werte bei uns auf etwa 8 Grad bis 16 Grad ab. Morgen geht's dann wechselhaft weiter mit vielen Wolken und Höchstwerten um die 17 bis 19 Grad.
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18: Auf der A81 Würzburg Richtung Heilbronn zwischen Boxberg und Osterburken liegen mehrere Plastikteile auf dem linken Fahrstreifen, dazu auch auf dem Standstreifen. Fahrt dort bitte besonders vorsichtig. 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
1: In der nächsten halben Stunde geht's bei uns unter anderem um politische Arbeit von evangelischen Freikirchen, wofür sich der aktuelle Beauftragte in Berlin einsetzt. Hört ihr nach All We Got und nach Self Aware.
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0: Diese Woche war Neustart nach dem Sommer in den Schulen. In Berlin im Bundestag war es schon die Woche 2. Und wir gucken jetzt auch mal kurz in die politische Welt. Da gibt's ja auch verschiedene Interessensvertreter, zum Beispiel von den Freikirchen. Konstantin von Abendroth ist Beauftragter am Sitz der Bundesregierung in Berlin. Und zwar von der Vereinigung Evangelischer Freikirchen. Darin haben sich 15 Freikirchen zusammengeschlossen. Meine Kollegin Anja Kieser aus der Radioton Kirchenredaktion hat mit ihm über seine Arbeit gesprochen.
1: Wahrzunehmen, dass es eigene, auch freikirchlich getragene Krankenhäuser gibt und Diakoniezentren und ganz viel Stadtteilarbeit, was sie alles für ihre Nachbarschaften, für die Menschen in unserem Land, für unsere Gesellschaft Gutes tun.
2: Davon erzählt Konstantin von Abendroth, der auch Pastor ist, dem politischen Verantwortlichen in Berlin. Und er tauscht sich mit ihnen aus, wenn es zum Beispiel um Regelungen des Religionsunterrichts geht oder zur Friedhofsnutzung und natürlich, wenn es um ethische Fragen nach Leben und Sterben geht. Hier sind die Freikirchen nicht immer einer Meinung.
1: Deswegen ist auch eine große Aussage, die ich mache, Freikirchen sind einfach da auch sehr divers. Und es wird auch innerhalb der Freikirchenszene diskutiert über einzelne Dinge.
2: Einigkeit besteht über Themen wie gesellschaftliche Benachteiligung, Antisemitismus oder Menschenwürde.
1: Gerade in den letzten Jahren, wo das Klima für das Thema Migration, für Menschen, die nach Deutschland kommen, irgendwie rauer und skeptischer wird, da beobachte ich innerhalb der Freikirchen weiterhin immer wieder eine Stimme dafür, da aufzupassen, sehr sensibel zu bleiben.
2: Dem Lobbyisten der Vereinigung Evangelischer Freikirchen liegt vor allem daran, für Zusammenhalt und das Verbindende in den Kirchen und der Gesellschaft zu werben. Daher ist das Schöne an seinem Job,
1: dass ich dazu beitragen kann für den Kontakt unter den verschiedenen Kirchen. Das finde ich einfach wertvoll und wichtig für unser Land. Und das Zweite ist, dass ich im Kontakt auch mit politisch Verantwortlichen großen Dank aussprechen kann für die Arbeit und einfach sie versuchen kann, sehr wahrzunehmen.
2: So betet er auch mit und für sie. Und mit den Vertreterinnen und Vertretern der katholischen und evangelischen Kirche hält er Andachten im Bundestag.
0: Anja Kieser war das über die politische Arbeit. Und hier bei Radioton geht's gleich um eine Kirche, die besonders für junge Leute offen stehen soll. Die wird jetzt in Stuttgart wieder neu eröffnet. Wie es da aussieht und was an ihr genau jung ist, hört ihr gleich hier nach Numb und nach It's Raining Again.

0: Schönen guten Morgen. Ein großer dunkler Raum, trübe Fensterscheiben und Waschbetonplatten im Fußboden. Die katholische St. Nikolauskirche in Stuttgart war wirklich kein Schmuckstück mehr. Doch anstatt sie ganz zuzumachen, wie einige Kirchen der Zeit, ist sie renoviert worden. Heute wird sie wieder eingeweiht als junge Kirche St. Nikolaus für Kinder und Jugendliche und für alle Junggebliebenen. Mein Kollege Christian Thorey aus der Radioton Kirchenredaktion hat sie sich angeschaut.
1: Wichtig in der jungen Kirche St. Nikolaus: beweglich bleiben. Darum können die Kirchenbänke verschoben werden. Sogar das große Kreuz hinter dem Altar kann an verschiedenen Stellen im Kirchenraum stehen. Und der Raum soll vielseitig genutzt werden. Für Gottesdienste, aber auch für Kino, Lesungen, Konzerte. Eine lange Tafel, an der selbst gebackene Pizza verspeist wird. Lara ist Ministrantin und freut sich auf die Kirche.
2: Also ich fühle mich hier gleich willkommen drin. Und ich finde, man spürt auch die Anwesenheit hier, also des Christlichen und von Gott. Und es macht das Ganze ein bisschen besonders und ich finde es schön, dass sie trotzdem so vielseitig nutzbar ist.
1: Ein Gotteshaus als Quelle des Glaubens. Mit einem Wasserhahn im Seitenschiff hat Jugendseelsorger Maximilian Magiera eine Wasserquelle in die Kirche geholt.
3: Wir werden mit Wasser getauft, Wasser belebt, Wasser erfrischt und es ist eine Trinkwasserquelle. Da kann man einfach aufdrehen und nimmt einen Schluck Wasser und kann sich so ein bisschen gut gehen lassen hier in der Kirche.
1: Nicht nur für Hitzesommer eine erfrischende Idee. An den Kirchenwänden gibt es noch mehr Kreativnischen, zum Beispiel die Wortnische mit kleinen Metallstiften mit Buchstaben obendrauf. Oder auch im Boden der Kirche sind Worte und kurze Sätze zu entdecken, zum Beispiel am Eingang: Was willst du?
3: Also direkt eine Frage, die vielleicht einem hilft: Okay, was will ich hier eigentlich, wenn ich hier reinkomme? Warum bin ich hier?
1: Sehen, hören, zur Ruhe kommen, das erlebt man in der Nische mit dem Gong.
3: Der Gong lädt auch nochmal so ein bisschen ein, hier in einer kleinen Gemeinschaft eben an der Nische zusammenzukommen. Und dann kann man den Gong anschlagen und hört den Klang hier durch die ganze Kirche wandern. Das ist ganz schön.
0: Die neue junge Kirche in Stuttgart-Ost wird heute eingeweiht. Bestimmt auch mit so einem Gong, aber jedenfalls auch mit einem ganzen Festtag, mit Gottesdienst, Führungen und Kreativworkshops. Und kurz nach 9 geht's hier bei Radioton um den Weltkindertag. Und das hier ist Astis.

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2: Ich bin Mia Hin. In Mecklenburg-Vorpommern und Berlin wird heute gewählt. Die Ausgangslagen sind ziemlich unterschiedlich. In Berlin haben sich in den Umfragen zuletzt die Linke und die CDU ein Kopf-an-Kopf-Rennen um die Spitzenposition geliefert. In MV liegen AfD und SPD in den Umfragen fast gleich auf. Die Kritik am neuen Tankrabatt der Bundesregierung reißt nicht ab. Auch die Wirtschaftsweise Veronika Grimm schaltet sich jetzt mit ein. Es sei zynisch, auf Kosten der jungen Generation das Fahren von Autos mit Verbrennungsmotor zu subventionieren, sagte sie dem Kölner Stadtanzeiger. Unberechenbare KI-Modelle haben zuletzt Sicherheitsbedenken und eine Debatte um die Regulierung ausgelöst. Dabei sind von der US-Regierung wohl keine großen Sprünge zu erwarten. Aber Präsident Trump hat eine AI-Force zur Überwachung angekündigt. Ausbremsen will er die KI-Riesen aber nicht. In der Fußball-Bundesliga hat sich Borussia Dortmund im vierten Spiel den vierten Sieg gesichert. 1:0 der Endstand in Stuttgart. Die weiteren Ergebnisse: Frankfurt-Freiburg 2:2, Bremen-Augsburg 3:2, Gladbach-Mainz 3:4 und HSV Köln 2:1.
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3: Aktuell gibt's bei uns meist grauen Himmel und es bleibt zunächst bedeckt. In Güglingen liegen die Temperaturen gerade bei 12 Grad, in Ochsenfurt bei 13 Grad und in Rosengarten bei 10 Grad. Im Tagesverlauf hält sich oft die Wolkendecke, später kommt stellenweise etwas Regen dazu. Heute Nacht sinken die Werte bei uns auf etwa 8 Grad bis 16 Grad ab. Morgen geht's dann wechselhaft weiter mit vielen Wolken und Höchstwerten um die 17 bis 19 Grad.
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4: Vorsicht auf der A7 Ulm Richtung Würzburg zwischen Niederstotzingen und Gingen-Herbrechtingen. Da steht ein defektes Fahrzeug. 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
5: Einen schönen Sonntagmorgen. Hier ist euer Magazin rund um Kirche und Gesellschaft. Kinder, ob noch ganz klein oder schon etwas älter.
6: Das ist crazy.
5: Kinder stehen heute am Weltkindertag im Mittelpunkt. Was können sie besser als wir Erwachsene? Dem gehen wir gleich mal auf den Grund. Davor zwei Hits von Passenger und von Flo.
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1: Schönen guten Morgen euch. Weltkindertag ist heute. Und wir haben uns gedacht, es gibt ja so Dinge, die Kinder wirklich anders machen als wir Erwachsene. Also viele Dinge. Und das fand schon Herbert Grönemeyer in den 80ern großartig. Gib

0: Ja, und wir wollten wissen, was habt ihr denn schon mit den Kleinen erlebt? Was können Kinder besser als wir Erwachsenen?
1: Sich ohne Handy beschäftigen. Draußen spielen halt, oder?
2: Sie haben auch viel mehr Fantasie.
3: Auf jeden Fall sind sie lebendiger, brauchen mehr Freiraum und verbreiten natürlich mehr Action und müssen behütet sein.
4: Alles, was wir kommen, sie lernen schnell. Und deshalb vielleicht, sage vielleicht, besser als die Erwachsenen.
0: Also, sie lernen schnell, haben viel Fantasie und machen mehr Action. Und es gibt noch einiges, was Kinder oft richtig gut können.
5: Wahrscheinlich können sie einfach die Wahrheit sehr schnell aussprechen oder was sie denken oder fühlen.
6: Ich glaube, die sind spontaner und empathischer, emotionaler als wir so Erwachsene. Da wurde uns viel abgezogen.
7: Ja, schon die Ehrlichkeit und die Offenheit. Und auch, ich finde schon, wie sie einen angucken. Das ist schon ein ganz anderer Blick wie oft Erwachsene.
0: Also ein Hoch auf alle Kinder und das nicht nur heute. Aber heute gibt's an vielen Orten was zum Mitmachen für Kinder. Zum Beispiel in Aalen in der Innenstadt ist es geplant. Oder auch in Neckarsulm-Amorbach auf der Grünen Mitte. Was bitte ist ein Schlagergottesdienst? Was es ist und warum der Erfinder aus Würzburg das erfunden hat, erfahrt ihr nach It's Not My Time und nach Who's That Girl?

Ein wirklich guter Song berührt einen und bleibt lange im Ohr. Kein Wunder, dass es immer wieder Gottesdienste mit berühmten Songs gibt. In Heidelberg sind Gottesdienste mit eingebauten Taylor Swift Songs übervoll gewesen. In Stuttgart gab es Ed Sheeran Songs zu hören. Diese Woche am Freitagabend ist in Laufen am Neckar ein Gottesdienst mit Liedern von Lady Gaga in der Regis-Windes-Kirche. Und heute Abend in Michelbach in

0: Schlagertexte auch zu Religion und Glauben sagen können. Von der Sehnsucht nach Heimat in der Gastarbeiterhymne Griechischer Wein bis zu diesem Klassiker.
1: Der gehört zu mir ist das nächste Lied, natürlich von Marianne Rosenberg, wieder auf den Partner, die Partnerin bezogen. Haben aber gedacht, was wäre denn? Wir setzen für eher mal Gott ein. Gehört Gott zu mir? Wie mein Name an der Tür.
0: Seit Jahresbeginn lädt Thorsten Kapperer einmal im Monat in seiner Heimat Unterfranken zum Schlagergottesdienst. Und die Kirchen sind voll, wie bei einer Florian-Silbereisen-Show.
2: Ganz toll.
3: Das war wunderbar. Aber ich hätte im Traum nicht mit so vielen Leuten gerechnet.
2: Ja, zum Nachdenken und aber auch zum Loslassen, zum Innehalten. Es war alles dabei.
0: Der Schlagergottesdienst, ein echter Hit.
4: Mein Kollege Christian Thorey aus der Radiothon-Kirchenredaktion über Schlagergottesdienste. Einer ist heute Abend um 18 Uhr in Gerabronn-Michelbach an der Heide im Kreis Schwäbisch Hall in der evangelischen Kirche. Wir bleiben hier aber ganz klar bei Pop und Rock. Stay hier jetzt.

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6: Aktuell gibt's bei uns meist grauen Himmel und es bleibt zunächst bedeckt. In Güglingen liegen die Temperaturen gerade bei 12 Grad, in Ochsenfurt bei 13 Grad und in Rosengarten bei 10 Grad. Im Tagesverlauf hält sich oft die Wolkendecke, später kommt stellenweise etwas Regen dazu. Heute Nacht sinken die Werte bei uns auf etwa 8 Grad bis 16 Grad ab. Morgen geht's dann wechselhaft weiter mit vielen Wolken und Höchstwerten um die 17 bis 19 Grad.
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7: Vorsicht auf der A6 Heilbronn Richtung Nürnberg. Zwischen Feuchtwangen Nord und Aurach steht ein defektes Fahrzeug. Auch auf der A8 München Richtung Stuttgart im Bereich Kirchheim-Unterteck West müsst ihr wegen eines defekten Fahrzeugs aufpassen. Auf der A7 Ulm Richtung Würzburg zwischen Feuchtwangen West und dem Kreuz Feuchtwangen-Crailsheim steht ebenfalls ein defektes Fahrzeug. Und auf der A6 Mannheim Richtung Heilbronn zwischen Sinsheim-Steinsfurt und Bad Rappenau gibt's einen Kilometer Stau. Plant etwa 15 Minuten mehr ein. Noch mehr Verkehr, ausführlich zum Nachlesen, findet ihr auf radioton.de und in unserer App.
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8: Hallo zusammen. Wer über Friedhöfe spaziert, findet manchmal auch Sprüche zum Schmunzeln auf den Grabsteinen. Ich erinnere mich grob an den hier auf dem Stein, der so um die 150 Jahre alt gewesen sein muss. Seine Biederkeit widerstand jedem Sturm. Klingt leicht böse, so als ob dieser Mann sein Leben lang zugeknöpft gewesen sein muss. Bieder halt. Aber die Menschen haben unter Bieder damals sicherlich was ganz anderes verstanden. Ein rechtschaffener und ehrlicher Mensch. Ja, und welche ungewöhnlichen Grabsprüche wir sonst noch so aufgegabelt haben, hört ihr bis um 10 hier. Und jetzt Levels und Home.
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0: Avicii für euren guten Start weiter in den Sonntagmorgen. Wenn die Nachbarn die Blumen im Urlaub gegossen haben oder die Kollegen einem weitergeholfen haben, bringt man ihnen oft gerne mal so ein kleines Dankeschön mit. Urlaubsmitbringsel oder eine Packung Eis. Und weil morgen der Tag der Dankbarkeit ist, haben wir mit Sabine Langenbach gesprochen. Sie nennt sich Dankbarkeitsbotschafterin. Und sie empfiehlt eine einfache Übung.
1: Was ich total empfehlen kann, ist abends vorm Einschlafen nicht die Sorgen zählen oder zu überlegen, was steht denn auf der To-Do-Liste für den nächsten Tag, sondern überlegen, für welche drei Dinge konnte ich heute dankbar sein.
0: Und es können dann auch ganz simple Sachen sein, ein nettes Lächeln vom Nachbarn zum Beispiel oder eine Parklücke. Sie selbst hat sich auf dem Handy einen Ordner gemacht mit Fotos von Leuten oder von Dingen, für die sie dankbar ist.
1: Und wenn es mir mal nicht so gut geht und ich denke, boah, heute ist aber ein Misttag, dann gucke ich da rein. Und dann bekomme ich wieder neue Impulse und neuen Mut, dass es doch mitten im Alltag schöne Gott sei Dank Momente gibt.
0: Selbst in Situationen, die schief laufen, hat Sabine das oft erlebt. Zum Beispiel beim Bahnfahren, wenn ihr Zug ausgefallen ist.
1: Manchmal war ich dann mit dem anderen Zug sogar noch eher da als mit dem eigentlichen. Also es kommt auf meine Perspektive drauf an, sehe ich jetzt nur das Negative oder bin ich auch bereit, nach dem Ausschau zu halten, wofür ich ja dankbar sein kann.
0: Sie gibt aber auch zu, dass es nicht immer so einfach ist. Wer das Leben aber durch eher so eine Brille der Dankbarkeit betrachtet, lebt besser, findet sie.
1: Dankbarkeit, wenn sie gelebt wird, ist einfach ansteckend.
0: Und darüber schreibt sie auch in ihrem neuen Buch, das heißt Die Brille der Dankbarkeit. Davon verschenken wir auch ein paar Exemplare. 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Bei uns geht's gleich noch um eher ungewöhnliche, humorvolle Sprüche auf Grabsteinen. Was wir da so entdeckt haben, hört ihr gleich nach It's My Life und nach The Sign.

0: schönen guten Morgen. Humor haben manche auch am Lebensende. Schon im 19. Jahrhundert hat sich der Satiriker Karl Julius Weber aus Langenburg in Hohenlohe gedacht, also auf meinen Grabstein möchte ich schreiben lassen, hier liegen meine Gebeine, ich wollt, es wären deine. Das war eigentlich sein Wunsch, aber seine Familie hat sich am Ende dann doch dagegen entschieden, was anderes draufgeschrieben. Tja, aber wenn man sich so umschaut auf Friedhöfen, hier in der Region oder auch weltweit, kann man schon mal schmunzeln. Mein Kollege Achim Stadelmeier aus der Radio Thon Kirchenredaktion hat da ein paar humorvolle Beispiele gefunden.
1: Ja, Shit Happens zum Beispiel steht auf dem Grabstein von Edith. 50 Jahre ist sie nur alt geworden, aber sie hatte offensichtlich Humor. Den hatte sicher auch die Person, die auf ihren Grabstein Folgendes geschrieben hat. Ich hatte auf eine Pyramide gehofft. Ja, war wohl nix. Janet aus Texas hat auf den Sockel von ihrem Grabstein diesen Satz gemacht. If you can read this, you're standing on my boobs. Also wenn du das lesen kannst, stehst du auf meinen Möpsen.
0: Okay, also es gibt Menschen, die mit ihrem Humor wirklich in Erinnerung bleiben wollen.
1: Ja, ich glaube auch. Manche witzigen Sprüche auf Grabsteinen machen gleichzeitig auch ein bisschen nachdenklich. Zum Beispiel, mach dich bereit, mir zu folgen. Prepare yourself to follow me. Da schaudert's einen fast, auch wenn es natürlich einfach die Wahrheit ist. Und eine offensichtlich gläubige Person hat folgenden Spruch auf ihrem Stein stehen. Jesus called and Kim answered. Also Jesus hat angerufen und Kim hat geantwortet.
0: Also mehr als nur Namen und Lebensdaten. Ungewöhnliche Grabsteinsprüche entdeckt man ja immer mal wieder. Oft auch auf alten Friedhöfen, finde ich. So, ich wünsche euch heute noch einen wunderbaren Sonntag mit Radio Thon. Ich bin Caroline Haro-Gnendinger, das war Kirche und Co. Hier jetzt Beautiful Life. Macht's gut.

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1: Ich bin Mia Hin. Wird der Wahlsonntag heute zum Schicksalssonntag für Kanzler Merz? Berlin und Mecklenburg-Vorpommern wählen heute ihre Landesparlamente. Merz' CDU drohen in beiden Ländern deutliche Verluste. Die AfD steht wieder einmal vor großen Zugewinnen. Damit droht der nächste Denkzettel für Merz und seine Regierung. Mehr Unterstützung vom Bund für die Kommunen in Deutschland. Das wünscht sich der Städte- und Gemeindebund. Hauptgeschäftsführer Berghegger forderte im Kölner Stadtanzeiger weitere 65 Milliarden Euro aus dem Infrastrukturpaket. Die bislang zugesagten 65 Milliarden reichen aus seiner Sicht nicht aus. Cannabis wird in der Medizin schon gegen chronische Schmerzen verschrieben. Nun könnte ein weiteres Einsatzgebiet dazukommen. Albträume, die Menschen mit posttraumatischen Belastungsstörungen den Schlaf rauben. Berliner Forscher haben beobachtet, dass THC diese Albträume deutlich lindern kann. In der Fußball-Bundesliga gibt's heute ein Aufsteigerduell. Schalke spielt gegen Elversberg. Vorher treffen schon Bayer Leverkusen und RB Leipzig aufeinander. Zum Abschluss des vierten Spieltags steht dann am Abend eine weitere Partie an. Paderborn gegen Hoffenheim.
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2: Aktuell gibt's bei uns meist bedeckten Himmel mit nur kleinen Auflockerungen. In Igersheim liegen die Temperaturen gerade bei 17 Grad, in Meinhard sind es 17 Grad und in Öhringen werden 17 Grad gemessen. Bis heute Nacht gibt's erst noch etwas leichten Regen, danach bleibt's überwiegend wolkig und die Werte sinken auf rund 7 Grad. Morgen beginnt's bei uns mit Nebel oder viel Grau, später gibt's wieder etwas mehr Wolkenlücken und die Höchstwerte liegen bei etwa 18 Grad.
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4: A81 Würzburg Richtung Heilbronn. Im Bereich der Anschlussstelle Gerchsheim. Achtung, da steht ein defektes Fahrzeug. Auch auf der A6 Heilbronn Richtung Nürnberg zwischen Feuchtwangen Nord und Aurach liegt ein defektes Fahrzeug. Auf der A6 Mannheim Richtung Heilbronn zwischen Sinsheim-Steinsfurt und Bad Rappenau stehen 2 Kilometer Stau, plant etwa 17 Minuten mehr ein. Und auf der B290 zwischen Kreilsheim-Ingersheim und Kreilsheim dichter Verkehr, da braucht ihr rund 11 Minuten länger. 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
13: Aktuell gibt's bei uns meist bedeckten Himmel mit nur kleinen Auflockerungen. In Igersheim liegen die Temperaturen gerade bei 17 Grad, in Meinhard sind es 17 Grad und in

0: Öhringen werden 17 Grad gemessen. Bis heute Nacht gibt's erst noch etwas leichten Regen, danach bleibt's überwiegend wolkig und die Werte sinken auf rund 7 Grad. Morgen beginnt's bei uns mit Nebel oder viel Grau, später gibt's wieder etwas mehr Wolkenlücken und die Höchstwerte liegen bei etwa 18 Grad.
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2: A81 Würzburg Richtung Heilbronn, im Bereich der Anschlussstelle Gerchsheim. Achtung, da steht ein defektes Fahrzeug. Auch auf der A6 Heilbronn Richtung Nürnberg zwischen Feuchtwangen Nord und Aurach liegt ein defektes Fahrzeug. Auf der A6 Mannheim Richtung Heilbronn zwischen Sinsheim-Steinsfurt und Bad Rappenau stehen 2 Kilometer Stau, plant etwa 17 Minuten mehr ein. Und auf der B290 zwischen Kreilsheim-Ingersheim und Kreilsheim dichter Verkehr, da braucht ihr rund 11 Minuten länger. Noch mehr Verkehr ausführlich zum Nachlesen findet ihr auf radioton.de und in unserer App.
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3: Ich bin Mia Hin. In Mecklenburg-Vorpommern und Berlin wird heute gewählt. So stark wie zuletzt in Sachsen-Anhalt ist die AfD in beiden Ländern nicht, schon gar nicht in Berlin. In MV dagegen lag die SPD zuletzt knapp vor der AfD. Spannend also nicht nur, wer in den Ländern in Zukunft regiert, sondern auch, wie die Bundespolitik darauf reagiert. Die Kritik am neuen Tankrabatt der Bundesregierung reißt nicht ab. Auch die Wirtschaftsweise Veronika Grimm schaltet sich jetzt mit ein. Es sei zynisch, auf Kosten der jungen Generation das Fahren von Autos mit Verbrennungsmotor zu subventionieren, sagte sie dem Kölner Stadtanzeiger. Bei einer Regulierung der großen KI-Konzerne sind von der US-Regierung wohl keine großen Sprünge zu erwarten. Aber Präsident Trump hat jetzt zumindest mehr Überwachung angekündigt. Es soll eine AI-Force kommen. Ausbremsen will er die KI-Riesen damit aber nicht. Vor der Länderspielpause stehen in der Fußball-Bundesliga heute noch 3 Spiele an. Am Nachmittag empfängt Bayer Leverkusen RB Leipzig. Dann spielen die Aufsteiger Schalke und Elversberg gegeneinander. Und am Abend gibt's das Duell von Paderborn und Hoffenheim.
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4: Aktuell gibt's bei uns meist bedeckten Himmel mit nur kleinen Auflockerungen. In Igersheim liegen die Temperaturen gerade bei 17 Grad, in Meinhard sind es 17 Grad und in Öhringen werden 17 Grad gemessen. Bis heute Nacht gibt's erst noch etwas leichten Regen, danach bleibt's überwiegend wolkig und die Werte sinken auf rund 7 Grad. Morgen beginnt's bei uns mit Nebel oder viel Grau, später gibt's wieder etwas mehr Wolkenlücken und die Höchstwerte liegen bei etwa 18 Grad.
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5: Auf der A6 Mannheim Richtung Heilbronn steht ihr zwischen Sinsheim-Steinsfurt und Bad Rappenau 2 Kilometer im Stau. Plant mindestens 23 Minuten mehr ein. Auf der A6 Nürnberg Richtung Mannheim geht zwischen Heilbronn-Neckarsulm und Heilbronn-Untereisesheim nicht viel. Da braucht ihr mindestens 8 Minuten länger. Auf der B290 Aalen Richtung Crailsheim läuft es zwischen Crailsheim-Ingersheim und Crailsheim-Nordwestumgehung nur dicht. Rechnet mit rund 13 Minuten plus. Und in Bad Friedrichshall auf der B27 zwischen Bad Friedrichshall-Kochendorf und Bad Friedrichshall-Jagstfeld ist dichter Verkehr. Hier dauert es etwa 7 Minuten länger. Noch mehr Verkehr ausführlich zum Nachlesen findet ihr auf radioton.de und in unserer App.
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13: Aktuell gibt's bei uns meist bedeckten Himmel mit nur kleinen Auflockerungen. In Igersheim liegen die Temperaturen gerade bei 17 Grad, in Meinhard sind es 17 Grad und in Öhringen werden 17 Grad gemessen. Bis heute Nacht gibt's erst noch etwas leichten Regen, danach bleibt's überwiegend wolkig und die Werte sinken auf rund 7 Grad. Morgen beginnt's bei uns mit Nebel oder viel Grau, später gibt's wieder etwas mehr Wolkenlücken und die Höchstwerte liegen bei etwa 18 Grad.
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14: Vorsicht auf der A7 Ulm Richtung Würzburg. Zwischen Heidenheim und Ahlen-Oberkochen, da steht ein defektes Fahrzeug. Auch auf der A7 Würzburg Richtung Ulm, zwischen Rothenburg ob der Tauber und Wörnitz, müsst ihr mit einem defekten Fahrzeug rechnen. Und auf der A81 Würzburg Richtung Heilbronn, im Bereich der Anschlussstelle Gerchsheim, gibt es ein defektes Fahrzeug. Außerdem auf der A8 Stuttgart Richtung München, zwischen Eichelberg und Mühlhausen, auch da steht ein defektes Fahrzeug. Fahrzeug. Noch mehr Verkehr ausführlich zum Nachlesen findet ihr auf radioton.de und in unserer App.
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2: Ich bin Mia Hin. In Mecklenburg-Vorpommern und Berlin wird heute gewählt. Die Ausgangslagen sind ziemlich unterschiedlich. In Berlin haben sich in den Umfragen zuletzt die Linke und die CDU ein Kopf-an-Kopf-Rennen um die Spitzenposition geliefert. In MV liegen AfD und SPD in den Umfragen fast gleich auf. Für die angeschlagenen deutschen Autobauer ist eine Trendwende weiter nicht in Sicht. Laut Zahlen der Beratungsfirma EY ist der Umsatz von VW, Mercedes und Co. im ersten Halbjahr erneut geschrumpft. Bei Herstellern in Asien, den USA und anderen europäischen Ländern gingen die Zahlen dagegen nach oben. Deutschlands ranghöchster Soldat, Generalinspekteur Carsten Breuer, wird neuer Vorsitzender des NATO-Militärausschusses. Breuer wird damit der wichtigste militärische Berater von NATO-Generalsekretär Rütte. Der Vier-Sterne-General soll das Amt im Juli nächsten Jahres antreten. Cannabis wird in der Medizin schon gegen chronische Schmerzen verschrieben. Nun könnte ein weiteres Einsatzgebiet dazukommen. Albträume, die Menschen mit posttraumatischen Belastungsstörungen den Schlaf rauben. Berliner Forscher haben beobachtet, dass THC diese Albträume deutlich lindern kann.
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3: Aktuell gibt's bei uns meist bedeckten Himmel und es bleibt am Vormittag noch trocken. In Rot am See liegen die Temperaturen gerade bei 20 Grad, in Marktheidenfeld bei 22 Grad, in Elztal bei 21 Grad. Später wird's zeitweise leichter Regen und in der Nacht sinken die Werte auf etwa 8 Grad ab. Morgen zeigt sich wieder ein wechselhafter Himmel mit vielen Wolken und Höchstwerten um 19 Grad.
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5: Vorsicht auf der A7 Würzburg Richtung Ulm zwischen Giengen-Herbrechtingen und Niederstotzingen. Da steht ein defektes Fahrzeug. Auf der A81 Heilbronn Richtung Würzburg zwischen Ahorn und Tauberbischofsheim ebenfalls ein defektes Fahrzeug. Auf der A81 Heilbronn Richtung Würzburg zwischen Kreuz Weinsberg und Anschlussstelle Neunstadt am Kocher steht ihr in einem Kilometer Stau, stockender Verkehr. Und auf der B290 zwischen Crailsheim-Ingersheim und Crailsheim ist dichter Verkehr, plant etwa 7 Minuten mehr ein. Noch mehr Verkehr ausführlich zum Nachlesen findet ihr auf radioton.de und in unserer App.
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12: Aktuell gibt's bei uns meist bedeckten Himmel und es bleibt am Vormittag noch trocken. In Roth am See liegen die Temperaturen gerade bei 20 Grad, in Marktheidenfeld bei 22 Grad, in Elztal bei 21 Grad. Später wird's zeitweise leichter Regen und in der Nacht sinken die Werte auf etwa 8 Grad ab. Morgen zeigt sich wieder ein wechselhafter Himmel mit vielen Wolken und Höchstwerten um 19 Grad.
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14: A6 Nürnberg Richtung Heilbronn zwischen Kupferzell und Neuenstein. Achtung, dort liegen Reifenteile auf dem rechten Fahrstreifen. Auf der A8 München Richtung Stuttgart zwischen Merklingen und Mühlhausen habt ihr 5 Kilometer stockenden Verkehr, plant etwa 7 Minuten mehr ein. Auf der B290 Crailsheim Richtung Aalen zwischen Crailsheim-Nordwest-Umgehung und Crailsheim ist dichter Verkehr. Ihr braucht rund 8 Minuten länger. Und auf der A81 Heilbronn Richtung Würzburg zwischen dem Kreuz Weinsberg und Neuenstadt am Kocher 1 Kilometer Stau mit stockendem Verkehr. Noch mehr Verkehr ausführlich zum Nachlesen findet ihr auf radioton.de und in unserer App.
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3: Ich bin Mia Hin. In Mecklenburg-Vorpommern und Berlin wird heute gewählt. So stark wie zuletzt in Sachsen-Anhalt ist die AfD in beiden Ländern nicht, schon gar nicht in Berlin. In MV dagegen lag die SPD zuletzt knapp vor der AfD. Spannend also nicht nur, wer in den Ländern in Zukunft regiert, sondern auch, wie die Bundespolitik darauf reagiert. Als zynisch hat die Wirtschaftsweise Grimm den erneuten Tankrabatt der Bundesregierung bezeichnet. Sie kritisierte im Kölner Stadtanzeiger, dass damit auf Kosten der jungen Generation das Fahren von Verbrennern subventioniert wird. Der Tankrabatt soll den Spritpreis um 17 Cent pro Liter drücken. Bei einer Regulierung der großen KI-Konzerne sind von der US-Regierung wohl keine großen Sprünge zu erwarten. Aber Präsident Trump hat jetzt zumindest mehr Überwachung angekündigt. Es soll eine AI-Force kommen. Ausbremsen will er die KI-Riesen damit aber nicht. In der Fußball-Bundesliga gibt's heute ein Aufsteiger-Duell. Schalke spielt gegen Elversberg. Vorher treffen schon Bayer Leverkusen und RB Leipzig aufeinander. Zum Abschluss des vierten Spieltags steht dann am Abend eine weitere Partie an. Paderborn gegen Hoffenheim.
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4: Aktuell gibt's bei uns meist bedeckten Himmel und es bleibt am Vormittag noch trocken. In Roth am See liegen die Temperaturen gerade bei 20 Grad, in Marktheidenfeld bei 22 Grad, in Elztal bei 21 Grad. Später wird's zeitweise leichter Regen und in der Nacht sinken die Werte auf etwa 8 Grad ab. Morgen zeigt sich wieder ein wechselhafter Himmel mit vielen Wolken und Höchstwerten um 19 Grad.
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5: Auf der A8 Stuttgart Richtung München zwischen Eichelberg und dem Tunnel Gröbingen steht eine ungesicherte Unfallstelle auf dem mittleren Fahrstreifen. Fahrt da bitte besonders vorsichtig. Auf der A81 Heilbronn Richtung Stuttgart zwischen Ilsfeld und Mundelsheim steht ein defektes Fahrzeug auf dem Standstreifen. Auf der A8 Stuttgart Richtung München im Bereich der Ausfahrt Hohenstadt gibt's noch ein defektes Fahrzeug. Und auf der A8 München Richtung Stuttgart zwischen der Anschlussstelle Merklingen und der Ausfahrt Hohenstadt habt ihr 5 Kilometer stockenden Verkehr, plant etwa 8 Minuten mehr ein. Noch mehr Verkehr ausführlich zum Nachlesen findet ihr auf radioton.de und in unserer App.
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9: Aktuell gibt's bei uns meist bedeckten Himmel und es bleibt am Vormittag noch trocken. In Rot am See liegen die Temperaturen gerade bei 20 Grad, in Marktheidenfeld bei 22 Grad, in Elztal bei 21 Grad. Später wird's zeitweise leichter Regen und in der Nacht sinken die Werte auf etwa 8 Grad ab. Morgen zeigt sich wieder ein wechselhafter Himmel mit vielen Wolken und Höchstwerten um 19 Grad.
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11: Auf der A8 München Richtung Stuttgart zwischen Merklingen und Mühlhausen stockt es auf 6 Kilometern, plant dort etwa 11 Minuten mehr ein. Auf der Gegenrichtung der A8 Stuttgart Richtung München stehen zwischen Eichelberg und Mühlhausen 3 Kilometer Stau, da braucht ihr rund 8 Minuten länger. Auf der A7 Füssenreute Richtung Würzburg zwischen dem Kreuz Ulm-Elchingen und Langenau läuft es zäh, da ist stockender Verkehr. Auch auf der B290 Crailsheim Richtung Ahlen zwischen der Crailsheim-Nordwest-Umgehung und Crailsheim ist dichter Verkehr, plant dort etwa 8 Minuten mehr ein. Noch mehr Verkehr, ausführlich zum Nachlesen, findet ihr auf radioton.de und in unserer App.
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3: Ich bin André Glatzel. Wird der Wahlsonntag heute zum Schicksalssonntag für Kanzler Merz? Berlin und Mecklenburg-Vorpommern wählen heute ihre Landesparlamente. Merz' CDU drohen in beiden Ländern deutliche Verluste. Die AfD steht wieder einmal vor großen Zugewinnen. Damit droht der nächste Denkzettel für Merz und seine Regierung. Für die angeschlagenen deutschen Autobauer ist eine Trendwende weiter nicht in Sicht. Laut Zahlen der Beratungsfirma EY ist der Umsatz von VW, Mercedes und Co. im ersten Halbjahr erneut geschrumpft. Bei Herstellern in Asien, den USA und anderen europäischen Ländern gingen die Zahlen dagegen nach oben. Mehr Unterstützung vom Bund für die Kommunen in Deutschland. Das wünscht sich der Städte- und Gemeindebund. Hauptgeschäftsführer Berghegger forderte im Kölner Stadtanzeiger weitere 65 Milliarden Euro aus dem Infrastrukturpaket. Die bislang zugesagten 65 Milliarden reichen aus seiner Sicht nicht aus. Cannabis wird in der Medizin zum Beispiel schon gegen chronische Schmerzen verschrieben. Nun könnte ein weiteres Einsatzgebiet dazukommen. Albträume, die Menschen mit posttraumatischen Belastungsstörungen den Schlaf rauben. Berliner Forscher haben beobachtet, dass THC diese Albträume deutlich lindern kann. In der Fußball-Bundesliga gibt es heute ein Aufsteiger-Duell. Schalke spielt gegen Elversberg. Vorher treffen schon Bayer Leverkusen und RB Leipzig aufeinander. Zum Abschluss des vierten Spieltages steht dann am Abend eine weitere Partie an, Paderborn gegen Hoffenheim.
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4: Aktuell gibt's bei uns meist bedeckten Himmel bei knapp über 20 Grad. In Fedelbach liegen die Temperaturen gerade bei 23 Grad, in Ilsfeld bei 24 Grad und in Schrotzberg bei 20 Grad. Bis zum Abend bleibt's häufig wolkig, später fällt leichter Regen. Und heute Nacht sinken die Werte auf rund 8 Grad ab. Morgen bleibt's bei vielen Wolken, dazu wird's deutlich kühler als heute.
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5: A6 Heilbronn Richtung Nürnberg, zwischen Heilbronn unter Eisesheim und Heilbronn-Neckarsulm. Achtung, da steht eine ungesicherte Unfallstelle auf dem Standstreifen. Auf der A81 Heilbronn Richtung Stuttgart, zwischen Ilsfeld und Mundelsheim steht ein defektes Fahrzeug auf dem Standstreifen. Auf der A8 München Richtung Stuttgart, zwischen Ulm-West und Mühlhausen habt ihr 9 Kilometer stockenden Verkehr, plant etwa 14 Minuten mehr ein. Und auf der A8 Stuttgart Richtung München zwischen Eichelberg und Hohenstadt stehen 3 Kilometer Stau. Ihr braucht etwa 7 Minuten länger. Noch mehr Verkehr, ausführlich zum Nachlesen, findet ihr auf radioton.de und in unserer App.
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10: Aktuell gibt's bei uns meist bedeckten Himmel bei knapp über 20 Grad. In Fedelbach liegen die Temperaturen gerade bei 23 Grad, in Ilsfeld bei 24 Grad und in Schrotzberg bei 20 Grad. Bis zum Abend bleibt's häufig wolkig, später fällt leichter Regen. Und heute Nacht sinken die Werte auf rund 8 Grad ab. Morgen bleibt's bei vielen Wolken, dazu wird's deutlich kühler als heute.
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12: Auf der A8 München Richtung Stuttgart zwischen Merklingen und Mühlhausen stockt es auf 11 Kilometern, plant etwa 17 Minuten mehr ein. Auch auf der B290 Aalen Richtung Crailsheim zwischen Crailsheim-Ingersheim und der Crailsheim-Nordwest-Umgehung ist dichter Verkehr. Ihr braucht dort rund 9 Minuten länger. Auf der A7 Ulm Richtung Würzburg zwischen Giengen-Herbrechtingen und Heidenheim habt ihr 5 Kilometer stockenden Verkehr. Und auf der A8 Stuttgart Richtung München zwischen Eichelberg und Hohenstadt ebenfalls stockender Verkehr. Noch mehr Verkehr ausführlich zum Nachlesen findet ihr auf radioton.de und in unserer App.
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3: Ich bin André Glatzel. In Mecklenburg-Vorpommern und Berlin wird heute gewählt. Die Ausgangslagen sind ziemlich unterschiedlich. In Berlin haben sich in den Umfragen zuletzt die Linke und die CDU ein Kopf-an-Kopf-Rennen um die Spitzenposition geliefert. In MV liegen AfD und SPD in den Umfragen fast gleich auf. Die Kritik am neuen Tankrabatt der Bundesregierung reißt nicht ab. Auch die Wirtschaftsweise Veronika Grimm schaltet sich jetzt ein. Es sei zynisch, auf Kosten der jungen Generation das Fahren von Autos mit Verbrennungsmotor zu subventionieren, sagte sie dem Kölner Stadtanzeiger. Im niederländischen Den Haag sind rechtsextreme Proteste eskaliert. Hunderte Radikale hatten im Zentrum der Stadt gegen die Regierungspolitik demonstriert und letztlich unter anderem Polizisten mit Feuerwerk beschossen. Die Beamten setzten Schlagstöcke ein, es gab über 20 Festnahmen. Ein Scherz ist für zwei Deutsche im Pariser Louvre mit einer Festnahme geendet. Die Männer hatten zwei selbstgemachte Bilder neben der Mona Lisa an die Wand geklebt und wurden von Wachleuten einkassiert. Die Wand wurde leicht beschädigt, das Da Vinci-Gemälde blieb unversehrt. Vor der Länderspielpause stehen in der Fußball-Bundesliga heute noch drei Spiele an. Am Nachmittag empfängt Bayer Leverkusen RB Leipzig. Dann spielen die Aufsteiger Schalke und Elversberg gegeneinander und am Abend gibt es das Duell von Paderborn und Hoffenheim.
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4: Aktuell gibt's bei uns meist bedeckten Himmel bei knapp über 20 Grad. In Fedelbach liegen die Temperaturen gerade bei 23 Grad, in Ilsfeld bei 24 Grad und in Schrotzberg bei 20 Grad. Bis zum Abend bleibt's häufig wolkig, später fällt leichter Regen. Und heute Nacht sinken die Werte auf rund 8 Grad ab. Morgen bleibt's bei vielen Wolken, dazu wird's deutlich kühler als heute.
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6: Auf der A8 München Richtung Stuttgart zwischen Merklingen und Mühlhausen stockt es auf 7 Kilometern, plant etwa 11 Minuten mehr ein. Auf der B290 Crailsheim Richtung Aalen zwischen der Nordwestumgehung Crailsheim und Crailsheim-Ingersheim ist dichter Verkehr, da braucht ihr rund 10 Minuten länger. Außerdem auf der B290 Bad Mergentheim Richtung Tauberbischofsheim zwischen Lauda-Königshofen B292 und Lauda dichter Verkehr, ihr braucht etwa 10 Minuten länger. Und auf der A6 Heilbronn Richtung Nürnberg zwischen Heilbronn-Neckarsulm und Bretzfeld stockt es auf 3 Kilometern, plant etwa 6 Minuten mehr ein. Noch mehr Verkehr, ausführlich zum Nachlesen, findet ihr auf radioton.de und in unserer App.

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5: Aktuell gibt's bei uns meist bedeckten Himmel bei knapp über 20 Grad. In Fedelbach liegen die Temperaturen gerade bei 23 Grad, in Ilsfeld bei 24 Grad und in Schrotzberg bei 20 Grad. Bis zum Abend bleibt's häufig wolkig, später fällt leichter Regen. Und heute Nacht sinken die Werte auf rund 8 Grad ab. Morgen bleibt's bei vielen Wolken, dazu wird's deutlich kühler als heute.
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7: A81 Heilbronn Richtung Würzburg. Achtung, zwischen Heilbronn unter Gruppenbach und Weinsberg-Ellhofen steht ein defektes Fahrzeug auf dem rechten Fahrstreifen im Baustellenbereich. Auf der A8 München Richtung Stuttgart zwischen Merklingen und Mühlhausen stockt es auf 6 Kilometern, plant etwa 8 Minuten mehr ein. Auf der B290 Bad Mergentheim Richtung Tauberbischofsheim zwischen Lauder-Königshofen B292 und Lauder ist dichter Verkehr, ihr braucht etwa 7 Minuten länger. Und auf der A7 Ulm Richtung Würzburg zwischen Giengen-Herbrechtingen und Heidenheim stockt es auf 5 Kilometern. Noch mehr Verkehr ausführlich zum Nachlesen findet ihr auf radioton.de und in unserer App.
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3: Ich bin André Glatzel. In Mecklenburg-Vorpommern und Berlin wird heute gewählt. So stark wie zuletzt in Sachsen-Anhalt ist die AfD in beiden Ländern nicht. Schon gar nicht in Berlin. In MV dagegen lag die SPD zuletzt ganz knapp vor der AfD. Spannend also nicht nur, wer in den Ländern in Zukunft regiert, sondern auch, wie die Bundespolitik darauf reagiert. Die Krise der deutschen Autobauer verschärft sich weiter. Im ersten Halbjahr gab es erneut weniger Umsatz für VW, BMW, Mercedes und Co. Das zeigen Zahlen von EY. Zu den Gründen gehören demnach hohe Löhne, die Energiepreise und der große Bürokratieaufwand. Der Städte- und Gemeindebund fordert für die Kommunen in Deutschland mehr Geld aus dem Infrastrukturpaket des Bundes. Es müssten weitere 65 Milliarden Euro bereitgestellt werden, sagte Hauptgeschäftsführer Berghegger dem Kölner Stadtanzeiger. Das wäre doppelt so viel wie bislang geplant. Deutschlands ranghöchster Soldat, Generalinspekteur Carsten Breuer, wird neuer Vorsitzender des NATO-Militärausschusses. Er wird damit der wichtigste militärische Berater von NATO-Generalsekretär Rutte. Der Vier-Sterne-General soll das Amt im Juli nächsten Jahres antreten. Der erste FC Heidenheim hat in der zweiten Liga auswärts einen Punkt geholt. Bei Arminia Bielefeld spielte Heidenheim 2:2. In der Tabelle bedeutet das weiter Platz 3.
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4: Aktuell gibt's bei uns einen meist bedeckten Himmel bei rund 22 bis 23 Grad. In Niederstädten liegen die Temperaturen gerade bei 22 Grad, in Künzelsau bei 23 Grad und in Bad Wimpfen bei 24 Grad. Bis heute Nacht bleibt es überwiegend wolkig, lokal auch mit Nebel am frühen Morgen und die Werte gehen auf etwa 7 bis 10 Grad zurück. Morgen startet's kühl und trüb, später lockert es vorübergehend etwas auf, bevor die Höchstwerte knapp unter 20 Grad bleiben.
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5: Achtung, auf der A6 Nürnberg Richtung Heilbronn zwischen Aurach und Feuchtwangen Nord. Dort steht eine ungesicherte Unfallstelle. Dazu kommen 2 Kilometer Stau. Plant gut 24 Minuten mehr ein. Auf der A81 Stuttgart Richtung Würzburg zwischen Mundelsheim und Weinsberg-Ellhofen habt ihr 6 Kilometer stockenden Verkehr. Ihr braucht dort etwa 9 Minuten länger. Auch auf der A8 München Richtung Stuttgart zwischen Merklingen und Mühlhausen läuft es zäh. 5 Kilometer stockender Verkehr, ungefähr 7 Minuten plus. Und auf der B290 Aalen Richtung Crailsheim zwischen Crailsheim-Ingersheim und der Crailsheim-Nordwest-Umgehung ist dichter Verkehr. Plant dort etwa 7 Minuten mehr ein. Noch mehr Verkehr, ausführlich zum Nachlesen, findet ihr auf radioton.de und in unserer App.
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8: Aktuell gibt's bei uns einen meist bedeckten Himmel bei rund 22 bis 23 Grad. In Niederstetten liegen die Temperaturen gerade bei 22 Grad, in Künzelsau bei 23 Grad und in Bad Wimpfen bei 24 Grad. Bis heute Nacht bleibt es überwiegend wolkig, lokal auch mit Nebel am frühen Morgen und die Werte gehen auf etwa 7 bis 10 Grad zurück. Morgen startet's kühl und trüb, später lockert es vorübergehend etwas auf, bevor die Höchstwerte knapp unter 20 Grad bleiben.
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9: Auf der A6 Nürnberg Richtung Heilbronn ist zwischen Aurach und Feuchtwangen Nord die Richtungsfahrbahn nach einem Unfall gesperrt. Da steht's auf 3 Kilometern, plant mindestens 56 Minuten mehr ein. Auf der A8 München Richtung Stuttgart stockt es zwischen Märklingen und Mühlhausen auf 6 Kilometern. Ihr braucht dort etwa 10 Minuten länger. Auf der A6 Heilbronn Richtung Mannheim steht ihr zwischen Sinsheim und Wiesloch-Rauenberg auf 2 Kilometern im Stau. Dazu kommt stockender Verkehr auf der A81 Stuttgart Richtung Würzburg zwischen Mundelsheim und Weinsberg-Ellhofen. Noch mehr Verkehr, ausführlich zum Nachlesen, findet ihr auf radioton.de und in unserer App.
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1: Ich bin André Glatzel. Wird der Wahlsonntag heute zum Schicksalssonntag für Kanzler Merz? Berlin und Mecklenburg-Vorpommern wählen heute ihre Landesparlamente. Merz' CDU drohen in beiden Ländern deutliche Verluste. Die AfD steht wieder einmal vor großen Zugewinnen. Damit droht der nächste Denkzettel für Merz und seine Regierung. Als zynisch hat die Wirtschaftsweise Grimm den erneuten Tankrabatt der Bundesregierung bezeichnet. Sie kritisierte im Kölner Stadtanzeiger, dass damit auf Kosten der jungen Generation das Fahren von Verbrennern subventioniert wird. Der Tankrabatt soll den Spritpreis um 17 Cent pro Liter drücken. Schreckmoment in Wolfsburg, dort ist eine Kita zur Hälfte eingestürzt. Anwohner hatten am Morgen einen lauten Knall gehört und die Polizei gerufen. Beim Einsturz war glücklicherweise niemand im Gebäude. Ersten Anzeichen nach war ein technischer Defekt der Auslöser, Details sind noch nicht bekannt. Im niederländischen Den Haag sind rechtsextreme Proteste eskaliert. Hunderte Radikale hatten im Zentrum der Stadt gegen die Regierungspolitik demonstriert und letztlich unter anderem Polizisten mit Feuerwerk beschossen. Die Beamten setzten Schlagstöcke ein, es gab über 20 Festnahmen. Der erste FC Heidenheim hat in der zweiten Liga auswärts einen Punkt geholt. Bei Arminia Bielefeld spielte Heidenheim 2:2. In der Tabelle bedeutet das weiter Platz 3.
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2: Aktuell gibt's bei uns einen meist bedeckten Himmel bei rund 22 bis 23 Grad. In Niederstädten liegen die Temperaturen gerade bei 22 Grad, in Künzelsau bei 23 Grad und in Bad Wimpfen bei 24 Grad. Bis heute Nacht bleibt es überwiegend wolkig, lokal auch mit Nebel am frühen Morgen und die Werte gehen auf etwa 7 bis 10 Grad zurück. Morgen startet's kühl und trüb, später lockert es vorübergehend etwas auf, bevor die Höchstwerte knapp unter 20 Grad bleiben.
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4: Auf der A6 Nürnberg Richtung Heilbronn steht ihr zwischen Herrieden und Feuchtwangen Nord auf 6 Kilometern im Stau. Plant mindestens 23 Minuten mehr ein. Auf der A8 München Richtung Stuttgart läuft es zwischen Ulm-West und Mühlhausen auf 10 Kilometern nur stockend. Da dauert es etwa eine Viertelstunde länger. Auch auf der A6 Heilbronn Richtung Mannheim stockt es zwischen Sinsheim und Wiesloch-Rauenberg auf 6 Kilometern. Ihr braucht rund 7 Minuten länger. Und auf der A3 Nürnberg Richtung Frankfurt geht zwischen Würzburg-Randersacker und Würzburg-Kist ebenfalls wenig. Rechnet mit stockendem Verkehr und etwa 6 Minuten plus. Noch mehr Verkehr ausführlich zum Nachlesen findet ihr auf radioton.de und in unserer App.
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19: Aktuell gibt's bei uns einen meist bedeckten Himmel bei rund 22 bis 23 Grad. In Niederstädten liegen die Temperaturen gerade bei 22 Grad, in Künzelsau bei 23 Grad und in Bad Wimpfen bei 24 Grad. Bis heute Nacht bleibt es überwiegend wolkig, lokal auch mit Nebel am frühen Morgen und die Werte gehen auf etwa 7 bis 10 Grad zurück. Morgen

0: Morgen startet es kühl und trüb, später lockert es vorübergehend etwas auf, bevor die Höchstwerte knapp unter 20 Grad bleiben.
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2: Auf der A8 München Richtung Stuttgart zwischen Ulm-West und Mühlhausen stehen 11 Kilometer stockender Verkehr. Plant gut 20 Minuten mehr ein. Auf der B290 Crailsheim Richtung Aalen zwischen Crailsheim Nordwestumgehung und Crailsheim ist dichter Verkehr. Ihr braucht etwa 8 Minuten länger. Auf der A6 Nürnberg Richtung Heilbronn zwischen Schnelldorf und Crailsheim steht ihr auf 2 Kilometern im Stau. Das dauert rund 6 Minuten länger. Auch auf der A3 Nürnberg Richtung Frankfurt zwischen Würzburg-Randersacker und Würzburg-Kist läuft es stockend. Hier braucht ihr etwa 6 Minuten länger. Noch mehr Verkehr ausführlich zum Nachlesen findet ihr auf radioton.de und in unserer App.
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3: Ich bin André Glatzel. Jetzt wird's ernst bei den Wahlen in Mecklenburg-Vorpommern und Berlin. In diesen Minuten schließen die Wahllokale. Auch die ersten Prognosen werden erwartet. In MV wird ein knappes Rennen zwischen der AfD und der SPD erwartet. In der Hauptstadt kämpfen CDU und Linke um den Wahlsieg. Mehr Unterstützung vom Bund für die Kommunen in Deutschland. Das wünscht sich der Städte- und Gemeindebund. Hauptgeschäftsführer Berghegger forderte im Kölner Stadtanzeiger weitere 65 Milliarden Euro aus dem Infrastrukturpaket. Die bislang zugesagten 65 Milliarden reichen aus seiner Sicht nicht aus. Für die angeschlagenen deutschen Autobauer ist eine Trendwende weiter nicht in Sicht. Laut Zahlen der Beratungsfirma EY ist der Umsatz von VW, Mercedes und Co. im ersten Halbjahr erneut geschrumpft. Bei Herstellern in Asien, den USA und anderen europäischen Ländern gingen die Zahlen dagegen nach oben. Der erste FC Heidenheim hat in der zweiten Liga auswärts einen Punkt geholt. Bei Arminia Bielefeld spielte Heidenheim 2:2. In der Tabelle bedeutet das weiter Platz 3. In der Fußball-Bundesliga hat Bayer Leverkusen gegen RB Leipzig gewonnen. Das Spiel ging 2:0 für die Leverkusener aus. Die überholen Leipzig damit in der Tabelle und stehen jetzt auf einem Europacup-Platz.
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4: Aktuell gibt's bei uns leichten Regen und dazu oft bedeckten Himmel. In Hartheim liegen die Temperaturen gerade bei 18 Grad, in Kitzingen bei 19 Grad und in Walldürn bei 17 Grad. Bis heute Nacht bleibt es meist bedeckt, dazu gehen die Werte auf etwa 8 Grad zurück. Morgen bleibt's wechselhaft mit vielen Wolken und Höchstwerten um die 18 Grad.
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5: Auf der A6 Nürnberg Richtung Heilbronn zwischen Schnelldorf und Schwäbisch Hall zieht sich der Verkehr auf 12 Kilometern. Plant mindestens 23 Minuten mehr ein. Auf der A8 München Richtung Stuttgart zwischen Ulm-West und Mühlhausen geht ebenfalls fast nichts voran. Da kommen mindestens 18 Minuten plus dazu. In Backnang auf der B14 zwischen Backnang Mitte und Backnang West ist dichter Verkehr. Ihr braucht etwa 8 Minuten länger. Und auf der B29 Nördlingen Richtung Ahlen zwischen Hüttlingen und Ahlen-Affalterried läuft es zäh. Rechnet mit rund 7 Minuten mehr. 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
13: Aktuell gibt's bei uns leichten Regen und dazu oft bedeckten Himmel. In Hartheim liegen die Temperaturen gerade bei 18 Grad, in Kitzingen bei 19 Grad und in Walldürn bei 17 Grad. Bis heute Nacht bleibt es meist bedeckt, dazu gehen die Werte auf etwa 8 Grad zurück. Morgen bleibt's wechselhaft mit vielen Wolken und Höchstwerten um die 18 Grad.
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15: Auf der A6 Nürnberg Richtung Heilbronn steht ihr zwischen der Anschlussstelle Schnelldorf und der Anschlussstelle Schwäbisch Hall auf 10 Kilometern im Stau. Plant etwa 27 Minuten mehr ein. Auf der A8 München Richtung Stuttgart geht zwischen der Anschlussstelle Ulm West und der Anschlussstelle Mühlhausen auf 11 Kilometern fast nichts mehr. Da kommen mindestens 24 Minuten plus dazu. Auch auf der A6 Heilbronn Richtung Nürnberg staut es sich zwischen der Anschlussstelle Heilbronn-Neckarsulm und der Anschlussstelle Bretzfeld. Ihr braucht etwa 11 Minuten länger. Und auf der B290 bei Crailsheim zwischen Crailsheim-Ingersheim und Crailsheim läuft es dicht. Plant rund 7 Minuten mehr ein. Noch mehr Verkehr ausführlich zum Nachlesen findet ihr auf radioton.de und in unserer App.
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1: Ich bin André Glatzel. Die Linken vorn in Berlin, die Rechten in Mecklenburg-Vorpommern. Und der CDU droht ein ganz bitterer Abend. So sieht es in den ersten Hochrechnungen zu den Wahlen in den beiden Ländern aus. In Berlin liegt die Linkspartei mit gut 25% deutlich vorn. Spitzenkandidatin Elif Eralp könnte die erste linke Regierungschefin in der Hauptstadt werden. Denn eine rot-grün-rote Koalition hätte eine komfortable Mehrheit. Die noch regierende CDU verliert deutlich. In Mecklenburg-Vorpommern liegt Stand jetzt die AfD vorn mit über 37%. Allerdings hat die AfD keinen Koalitionspartner in Aussicht. Die SPD von Ministerpräsidentin Schwesig liegt knapp hinter der AfD. Auf Platz 3 die Linken. Die Grünen, das BSW und auch die CDU müssen zittern, ob sie es in den Landtag schaffen. Kanzler Merz nennt das Wahlergebnis in MV ein Desaster und macht klar, dass er im Amt bleiben will. Die Krise der deutschen Autobauer verschärft sich weiter. Im ersten Halbjahr gab es erneut weniger Umsatz für VW, BMW, Mercedes und Co. Das zeigen Zahlen von EY. Zu den Gründen gehören demnach hohe Löhne, die Energiepreise und der große Bürokratieaufwand. Der erste FC Heidenheim hat in der zweiten Liga auswärts einen Punkt geholt. Bei Arminia Bielefeld spielte Heidenheim 2:2. In der Tabelle bedeutet das weiter Platz 3. In der Fußball-Bundesliga hat Bayer Leverkusen gegen RB Leipzig gewonnen. Das Spiel ging 2:0 für die Leverkusener aus. Die überholen Leipzig damit in der Tabelle und stehen jetzt auf einem Europacup-Platz.
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2: Aktuell gibt's bei uns leichten Regen und dazu oft bedeckten Himmel. In Hartheim liegen die Temperaturen gerade bei 18 Grad, in Kitzingen bei 19 Grad und in Walldürn bei 17 Grad. Bis heute Nacht bleibt es meist bedeckt, dazu gehen die Werte auf etwa 8 Grad zurück. Morgen bleibt's wechselhaft mit vielen Wolken und Höchstwerten um die 18 Grad.
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4: Die B29 Nördlingen Richtung Stuttgart ist zwischen Hüttlingen und Ahlen wegen einer Unfallaufnahme halbseitig gesperrt. Auf der A8 München Richtung Stuttgart zwischen Ulm-West und Mühlhausen habt ihr 10 Kilometer stockenden Verkehr, plant etwa 20 Minuten mehr ein. Auf der A6 Nürnberg Richtung Heilbronn zwischen Crailsheim und Schwäbisch Hall stehen 7 Kilometer Stau, es dauert ungefähr eine Viertelstunde länger. Und auf der A6 Mannheim Richtung Nürnberg zwischen Heilbronn-Untereisesheim und Bretzfeld stehen 5 Kilometer Stau. Ihr braucht rund 12 Minuten länger. Noch mehr Verkehr ausführlich zum Nachlesen findet ihr auf radioton.de und in unserer App.
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10: Aktuell gibt's bei uns leichten Regen und dazu oft bedeckten Himmel. In Hartheim liegen die Temperaturen gerade bei 18 Grad, in Kitzingen bei 19 Grad und in Walldürn bei 17 Grad. Bis heute Nacht bleibt es meist bedeckt, dazu gehen die Werte auf etwa 8 Grad zurück. Morgen bleibt's wechselhaft mit vielen Wolken und Höchstwerten um die 18 Grad.
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12: Vorsicht im Hohenlohe-Kreis auf der L646 zwischen Bieringen und Oberkessach. Dort gibt's eine ungesicherte Unfallstelle und eine verschmutzte Fahrbahn. Auf der B29 Nördlingen Richtung Stuttgart zwischen B19 Hüttlingen, B29 und Aalen läuft eine Unfallaufnahme. Die Strecke ist halbseitig gesperrt. Außerdem auf der B29 Nördlingen Richtung Aalen zwischen Hüttlingen, B19 und Aalen Affalterried dichter Verkehr. Plant etwa 10 Minuten mehr ein. Und auf der A8 München Richtung Stuttgart zwischen Anschlussstelle Ulm West und Anschlussstelle Mühlhausen stockt es auf 10 Kilometern. Es dauert ungefähr 20 Minuten länger. Noch mehr Verkehr ausführlich zum Nachlesen findet ihr auf radioton.de und in unserer App.
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2: Ich bin André Glatzel. Berlin steuert auf seine erste linke Regierungschefin zu. In Mecklenburg-Vorpommern wird die AfD stärkste Kraft. Die CDU erlebt einen bitteren Abend, der Kanzler will aber weitermachen. So sieht's derzeit am Wahlabend aus. In Berlin liegt die Linke in den Hochrechnungen aktuell klar vorn, mit etwa 25%. Spitzenkandidatin Elif Eralp könnte damit Berlins erste Regierungschefin der Linken werden. Die noch regierende CDU verliert deutlich auf 20%. Dahinter folgen AfD und Grüne vor der SPD. Das BSW muss noch zittern. In Mecklenburg-Vorpommern liegt die AfD vorn mit gut 37%, knapp vor der SPD von Ministerpräsidentin Schwesig. Die Linke wird drittstärkste Kraft. Grüne, CDU und BSW liegen um die 5% und müssen noch zittern. Ein bitterer Abend also für die CDU. Kanzler Merz versucht aber, alle Debatten um seine Person im Keim zu ersticken. Er will Kanzler und CDU-Chef bleiben. Die Kritik am neuen Tankrabatt der Bundesregierung reißt nicht ab. Auch die Wirtschaftsweise Veronika Grimm schaltet sich jetzt ein. Es sei zynisch, auf Kosten der jungen Generation das Fahren von Autos mit Verbrennungsmotor zu subventionieren, sagte sie dem Kölner Stadtanzeiger. Der erste FC Heidenheim hat in der zweiten Liga auswärts einen Punkt geholt. Bei Arminia Bielefeld spielte Heidenheim 2:2. In der Tabelle bedeutet das weiter Platz 3. Kein Sieger im Aufsteigerduell der Fußball-Bundesliga. Schalke 04 und die SV Elversberg haben sich 0:0 unentschieden getrennt. Außerdem holte Bayer Leverkusen gegen RB Leipzig einen 2:0-Sieg.
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3: Aktuell gibt's bei uns noch einzelne Schauer und meist bedeckten Himmel. In Geildorf liegen die Temperaturen gerade bei 18 Grad, in Blaufelden bei 16 Grad und in Möckmühl bei 18 Grad. Heute Nacht sinken die Werte bei uns weiter ab und zum Morgen hin ist örtlich Nebel dabei. Morgen geht's mit vielen Wolken weiter, zwischendurch lockert es etwas auf, bei Höchstwerten um 19 Grad.
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4: Auf der B29 Nördlingen Richtung Stuttgart ist zwischen B19, Hüttlingen B29 und Ahlen wegen einer Unfallaufnahme halbseitig gesperrt. Auf der A8 München Richtung Stuttgart steht ihr zwischen der Anschlussstelle Märklingen und der Anschlussstelle Mühlhausen im stockenden Verkehr, plant etwa 14 Minuten mehr ein. Auch auf der B29 Nördlingen Richtung Ahlen zwischen Hüttlingen B19 und Ahlen Affalterried ist dichter Verkehr. Ihr braucht rund 10 Minuten länger. Und auf der B290 Crailsheim Richtung Ahlen zwischen Crailsheim Nordwestumgehung und Crailsheim wird es zäh. Da dauert es ungefähr 8 Minuten länger. Noch mehr Verkehr ausführlich zum Nachlesen findet ihr auf radioton.de und in unserer App.

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6: Aktuell gibt's bei uns noch einzelne Schauer und meist bedeckten Himmel. In Geildorf liegen die Temperaturen gerade bei 18 Grad, in Blaufelden bei 16 Grad und in Möckmühl bei 18 Grad. Heute Nacht sinken die Werte bei uns weiter ab und für morgen hin ist örtlich Nebel dabei. Morgen geht's mit vielen Wolken weiter, zwischendurch lockert es etwas auf, bei Höchstwerten um 19 Grad.
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8: Achtung, auf der A8 München Richtung Stuttgart im Bereich Merklingen, da steht ein defektes Fahrzeug. Auf der A7 Würzburg Richtung Ulm zwischen Dinkelsbühl, Fichtenau und Ellwangen steht auch ein defektes Fahrzeug. Auch auf der A81 Heilbronn Richtung Stuttgart zwischen Pleidelsheim und Ludwigsburg Nord müsst ihr wegen eines defekten Fahrzeugs aufpassen. Und auf der A8 München Richtung Stuttgart zwischen Merklingen und Mühlhausen habt ihr 5 Kilometer stockenden Verkehr. 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
2: Ich bin André Glatzel. In Mecklenburg-Vorpommern liegen die Rechten vorn, in Berlin die Linke und Kanzler Merz hält an seinem Kurs fest. So sieht's aktuell am Wahlabend aus. In Mecklenburg-Vorpommern gewinnt die AfD nach den Hochrechnungen das Kopf-an-Kopf-Rennen mit der SPD von Ministerpräsidentin Schwesig und wird mit rund 38% stärkste Kraft im Schweriner Landtag. Allerdings kann die SPD auf eine Mehrheit mit Linken und Grünen hoffen. Die CDU dagegen zittert, ob sie es überhaupt in den Landtag schafft. In Berlin wird die Linkspartei von Elif Eralp stärkste Kraft. Mit rund 25% liegt sie deutlich vor der noch regierenden CDU. Die AfD liegt auf Platz 3 vor den Grünen und der SPD. Das BSW schafft es Stand jetzt knapp über die 5%-Hürde. Auch wenn es für die CDU das nächste Wahlfiasko ist, Kanzler Merz macht klar, er will Kanzler und CDU-Chef bleiben und seine Reformen weiter vorantreiben. Für die angeschlagenen deutschen Autobauer ist eine Trendwende weiter nicht in Sicht. Laut Zahlen der Beratungsfirma EY ist der Umsatz von VW, Mercedes und Co. im ersten Halbjahr erneut geschrumpft. Bei Herstellern in Asien, den USA und anderen europäischen Ländern gingen die Zahlen dagegen nach oben. Der erste FC Heidenheim hat in der zweiten Liga auswärts einen Punkt geholt. Bei Arminia Bielefeld spielte Heidenheim 2:2. In der Tabelle bedeutet das weiter Platz 3. Kein Sieger im Aufsteigerduell der Fußball-Bundesliga. Schalke 04 und die SV Elversberg haben sich 0:0 unentschieden getrennt. Außerdem holte Bayer Leverkusen gegen RB Leipzig einen 2:0-Sieg.
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3: Aktuell gibt's bei uns noch einzelne Schauer und meist bedeckten Himmel. In Geildorf liegen die Temperaturen gerade bei 18 Grad, in Blaufelden bei 16 Grad und in Möckmühl bei 18 Grad. Heute Nacht sinken die Werte bei uns weiter ab und zum Morgen hin ist örtlich Nebel dabei. Morgen geht's mit vielen Wolken weiter, zwischendurch lockert es etwas auf, bei Höchstwerten um 19 Grad.
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5: Achtung, auf der LN 1046 zwischen Bieringen und Oberkessach. Dort ist die Fahrbahn verschmutzt, dazu läuft eine Unfallaufnahme. Auf der A6 Heilbronn Richtung Nürnberg steht im Bereich der Anschlussstelle Neuenstein ein defektes Fahrzeug. Auf der A81 Stuttgart Richtung Heilbronn gibt's im Bereich der Anschlussstelle Pleidelsheim auch ein defektes Fahrzeug. Und auf der A81 Heilbronn Richtung Stuttgart staut es sich zwischen Heilbronn Untergruppenbach und Mundelsheim, plant etwa 14 Minuten mehr ein. Noch mehr Verkehr, ausführlich zum Nachlesen, findet ihr auf radioton.de und in unserer App.
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5: Aktuell gibt's bei uns noch einzelne Schauer und meist bedeckten Himmel. In Geildorf liegen die Temperaturen gerade bei 18 Grad, in Blaufelden bei 16 Grad und in Möckmühl bei 18 Grad. Heute Nacht sinken die Werte bei uns weiter ab und zum Morgen hin ist örtlich Nebel dabei. Morgen geht's mit vielen Wolken weiter, zwischendurch lockert es etwas auf, bei Höchstwerten um 19 Grad.
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7: Achtung, auf der A6 Mannheim Richtung Heilbronn zwischen Sinsheim-Steinsfurt und Bad Rappenau, da steht ein defektes Fahrzeug. Auch auf der A81 Heilbronn Richtung Stuttgart zwischen Ilsfeld und Mundelsheim müsst ihr wegen eines defekten Fahrzeugs aufpassen. Auf der A8 München Richtung Stuttgart zwischen Mühlhausen und Eichelberg steht ebenfalls ein defektes Fahrzeug. Und auf der A6 Heilbronn Richtung Nürnberg im Bereich der Anschlussstelle 9 gibt noch ein defektes Fahrzeug. Noch mehr Verkehr ausführlich zum Nachlesen findet ihr auf radioton.de.

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3: Ich bin Dirk Justus. Die Linken vorn in Berlin, die Rechten in Mecklenburg-Vorpommern und Kanzler Merz gibt sich kämpferisch. So sieht's am Wahlabend aktuell aus. In Berlin feiert die Linkspartei mit Elif Eralp einen historischen Sieg. Erstmals gewinnt die Linke die Abgeordnetenhauswahl mit rund 25%. In den Hochrechnungen lässt sie die CDU deutlich hinter sich. Drittstärkste Kraft wird die AfD. In Mecklenburg-Vorpommern hat die AfD mit rund 38% das Kopf-an-Kopf-Rennen mit der SPD für sich entschieden. Ministerpräsidentin Schwesig von der SPD will aber weiter regieren und hat Stand jetzt Chancen auf eine Mehrheit mit Linken und Grünen. Die CDU fährt mit 5% eine historische Wahlschlappe ein und muss zittern. Kanzler Merz nennt das Wahlergebnis in MV ein Desaster. Er will aber im Amt bleiben und seinen Reformkurs weiter vorantreiben. Für die angeschlagenen deutschen Autobauer ist eine Trendwende weiter nicht in Sicht. Laut Zahlen der Beratungsfirma EY ist der Umsatz von VW, Mercedes und Co. im ersten Halbjahr erneut geschrumpft. Bei Herstellern in Asien, den USA und anderen europäischen Ländern gingen die Zahlen dagegen nach oben. Der 1. FC Heidenheim hat in der zweiten Liga auswärts einen Punkt geholt. Bei Arminia Bielefeld spielte Heidenheim 2:2. In der Tabelle bedeutet das weiter Platz 3. In der Fußball-Bundesliga haben alle drei Aufsteiger gepunktet. Paderborn holte mit einem 3:1 gegen Hoffenheim den ersten Saisonsieg. Schalke und Elversberg trennten sich im Aufsteigerduell 0:0. Außerdem gewann Leverkusen gegen Leipzig mit 2:0.
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4: Aktuell gibt's bei uns meist bedeckten Himmel und es ist gerade noch mild. In Kreisheim liegen die Temperaturen bei 15 Grad, in Wüstenrot bei 15 Grad und in Flein bei 17 Grad. Heute Nacht sinken die Werte bei uns auf etwa 9 bis 8 Grad ab. Dazu bleibt's überwiegend trocken und stellenweise klart es auf. Morgen bleibt es bei uns meist bedeckt, nur zwischendurch gibt's etwas Sonne oder Auflockerung und die Höchstwerte liegen zwischen 16 und 19 Grad.
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5: Vorsicht auf der A7 Fulda Richtung Ulm. Zwischen Würzburg-Estenfeld und dem Kreuz Bibel-Ried steht ein defektes Fahrzeug. Auch auf der A8 München Richtung Stuttgart bei der Anschlussstelle Merklingen müsst ihr mit einem defekten Fahrzeug rechnen. Außerdem auf der A81 Stuttgart Richtung Heilbronn bei Mundelsheim ein defektes Fahrzeug. Und auf der A6 Mannheim Richtung Heilbronn zwischen Sinsheim-Steinsfurt und Bad Rappenau steht ebenfalls ein defektes Fahrzeug. Noch mehr Verkehr ausführlich zum Nachlesen findet ihr auf radioton.de und in unserer App.
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5: Aktuell gibt es bei uns meist bedeckten Himmel und es ist gerade noch mild. In Kreisheim liegen die Temperaturen bei 15 Grad, in Wüstenrot bei 15 Grad und in Flein bei 17 Grad. Heute Nacht sinken die Werte bei uns auf etwa 9 bis 8 Grad ab. Dazu bleibt es überwiegend trocken und stellenweise klart es auf. Morgen bleibt es bei uns meist bedeckt, nur zwischendurch gibt es etwas Sonne oder Auflockerung. Und die Höchstwerte liegen zwischen 16 und 19 Grad.
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7: Achtung auf der A81 Heilbronn-Würzburg zwischen Heilbronn-Untergruppenbach und dem Rastplatz Grafenwald. In beiden Richtungen Aquaplaning-Gefahr im Baustellenbereich. Auf der A6 Mannheim Richtung Heilbronn zwischen Sinsheim-Steinsfurt und Bad Rappenau steht ein defektes Fahrzeug. Auch auf der A8 München Richtung Stuttgart zwischen Eichelberg und Kirchheim-Tech Ost müsst ihr mit einem defekten Fahrzeug rechnen. Und auf der A6 Heilbronn Richtung Nürnberg im Bereich Kreuz-Weinsberg steht ebenfalls ein defektes Fahrzeug. Noch mehr Verkehr ausführlich zum Nachlesen findet ihr auf radioton.de und in unserer App.
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3: Ich bin Dirk Justus. Berlin steuert auf die erste linke Regierungschefin zu. In Mecklenburg-Vorpommern wird die AfD stärkste Kraft und die CDU erlebt ein historisches Debakel. So sieht's aktuell am Wahlabend aus. In Mecklenburg-Vorpommern gewinnt die AfD die Landtagswahl mit gut 38%, lässt sie die SPD von Ministerpräsidentin Schwesig hinter sich. Schwesig will aber weiter regieren, vermutlich mit Linken und Grünen. Die CDU erlebt in MV ein Debakel und fliegt nach den derzeitigen Zahlen raus aus dem Schweriner Landtag. Auch für den Kanzler ein Debakel. Merz will aber weitermachen als Kanzler und CDU-Chef und seine Reformen durchziehen. Auch in Berlin verliert die CDU nicht nur Stimmen, sondern wohl auch das Rote Rathaus. Denn die Linke liegt bei der Abgeordnetenhauswahl klar vor der CDU. Elif Eralp könnte damit Berlins erste Regierungschefin der Linken werden. Die AfD wird in Berlin drittstärkste Kraft vor den Grünen und der SPD. Das BSW schafft es in beiden Ländern wohl nicht ins Parlament. Der 1. FC Heidenheim hat in der zweiten Liga auswärts einen Punkt geholt. Bei Arminia Bielefeld spielte Heidenheim 2:2. In der Tabelle bedeutet das weiter Platz 3. Keine Tore im Aufsteigerduell der Fußball-Bundesliga. Schalke und Elversberg haben sich 0:0 unentschieden getrennt. Außerdem spielten Leverkusen Leipzig 2:0 und Paderborn Hoffenheim 3:1. Dortmund geht damit als Tabellenführer vor den Bayern in die zweiwöchige Länderspielpause.
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4: Aktuell gibt's bei uns meist bedeckten Himmel und es ist gerade noch mild. In Kreisheim liegen die Temperaturen bei 15 Grad, in Wüstenrot bei 15 Grad und in Flein bei 17 Grad. Heute Nacht sinken die Werte bei uns auf etwa 9 bis 8 Grad ab. Dazu bleibt's überwiegend trocken und stellenweise klart es auf. Morgen bleibt es bei uns meist bedeckt, nur zwischendurch gibt's etwas Sonne oder Auflockerung und die Höchstwerte liegen zwischen 16 und 19 Grad.
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5: Achtung, auf der A3 Frankfurt Richtung Würzburg zwischen Marktheidenfeld und Wertheim-Lengfurt. Da liegen Fahrzeugteile auf der Fahrbahn, dazu steht ein defekter PKW auf dem Standstreifen. Achtung, auch auf der A81 Heilbronn Richtung Würzburg und in der Gegenrichtung zwischen Heilbronn unter Gruppenbach und dem Rastplatz Grafenwald. Im Baustellenbereich besteht Aquaplaning-Gefahr. Auf der A81 Stuttgart Richtung Heilbronn zwischen Mundelsheim und Ilsfeld steht ein defektes Fahrzeug. Und auf der A8 Stuttgart Richtung München zwischen Merklingen und Ulm-West gibt's ebenfalls ein defektes Fahrzeug. Noch mehr Verkehr ausführlich zum Nachlesen findet ihr auf radioton.de und in unserer App.

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5: Aktuell gibt's bei uns meist bedeckten Himmel und es ist gerade noch mild. In Kreisheim liegen die Temperaturen bei 15 Grad, in Wüstenrot bei 15 Grad und in Flein bei 17 Grad. Heute Nacht sinken die Werte bei uns auf etwa 9 bis 8 Grad ab. Dazu bleibt's überwiegend trocken und stellenweise klart es auf. Morgen bleibt es bei uns meist bedeckt, nur zwischendurch gibt's etwas Sonne oder Auflockerung und die Höchstwerte liegen zwischen 16 und 19 Grad.
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7: Achtung, auf der A81 Heilbronn Richtung Würzburg und auch in der Gegenrichtung zwischen Heilbronn unter Gruppenbach und dem Rastplatz Grafenwald. Im Baustellenbereich besteht Aquaplaning-Gefahr. Auf der A3 Frankfurt Richtung Würzburg liegen zwischen Marktheidenfeld und Wertheim-Lenkfurt Fahrzeugteile auf der Fahrbahn. Dazu steht dort ein defekter Wagen auf dem Standstreifen. Auf der A3 Würzburg Richtung Frankfurt gibt es zwischen Helmstadt und Wertheim-Lenkfurt ein defektes Fahrzeug. Und auf der A8 München Richtung Stuttgart steht zwischen Mühlhausen und Eichelberg ebenfalls ein defektes Fahrzeug. Noch mehr Verkehr, ausführlich zum Nachlesen, findet ihr auf radioton.de und in unserer App.
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0: Es ist 0 Uhr. 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
2: Ich bin Dirk Justus. In Mecklenburg-Vorpommern gewinnen die Rechten, in Berlin triumphiert die Linke und die CDU erlebt eine historische Wahlschlappe. Bei der Landtagswahl in Mecklenburg-Vorpommern holt die AfD nach aktuellem Stand rund 38% und damit die meisten Stimmen vor der SPD. Ministerpräsidentin Schwesig will aber weiter regieren, vermutlich mit Linken und Grünen. Die CDU fliegt wohl aus dem Schweriner Landtag. In Berlin wird die Linkspartei stärkste Kraft. Elif Eralp hat gute Chancen, Berlins erste Regierungschefin von der Linken zu werden. Mit rund 25% liegt die Linke deutlich vor der noch regierenden CDU, die auch in Berlin massiv verliert. Die AfD kommt auf Platz 3 vor den Grünen und der SPD. Das BSW schafft es, Stand jetzt wohl in beiden Ländern nicht ins Parlament. Trotz des Debakels für seine CDU, Kanzler Merz gibt sich kämpferisch und versucht, die Personaldiskussion im Keim zu ersticken. Er will Kanzler und CDU-Chef bleiben und seine Reformen weiter vorantreiben. Der 1. FC Heidenheim hat in der zweiten Liga auswärts einen Punkt geholt. Bei Arminia Bielefeld spielte Heidenheim 2:2. In der Tabelle bedeutet das weiter Platz 3. In der Fußball-Bundesliga haben alle drei Aufsteiger gepunktet. Paderborn holte mit einem 3:1 gegen Hoffenheim den ersten Saisonsieg. Schalke und Elversberg trennten sich im Aufsteigerduell 0:0. Außerdem gewann Leverkusen gegen Leipzig mit 2:0.
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3: Aktuell gibt's bei uns meist bedeckten Himmel und ruhige Verhältnisse. In Lauder-Königshofen liegen die Temperaturen gerade bei 13 Grad, in Neudenau sind's 13 Grad und in Buchen werden 11 Grad gemessen. Heute Nacht sinken die Werte bei uns auf rund 5 bis 10 Grad ab. Dazu bleibt's meist bedeckt und stellenweise gibt's Nebel. Morgen geht's mit vielen Wolken weiter, bei Höchstwerten um die 17 bis 19 Grad.
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5: Achtung, auf der A81 Heilbronn Richtung Stuttgart an der Einfahrt Ludwigsburg Nord. Da steht eine ungesicherte Unfallstelle auf allen Fahrstreifen. Außerdem auf der A3 Würzburg Richtung Frankfurt zwischen Helmstadt und Wertheim-Lengfurt. Gefahr durch ein defektes Fahrzeug. 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
1: Ich bin Dirk Justus. In Mecklenburg-Vorpommern gewinnen die Rechten, in Berlin triumphiert die Linke und die CDU erlebt eine historische Wahlschlappe. Bei der Landtagswahl in Mecklenburg-Vorpommern holt die AfD nach aktuellem Stand rund 38% und damit die meisten Stimmen vor der SPD. Ministerpräsidentin Schwesig will aber weiter regieren, vermutlich mit Linken und Grünen. Die CDU fliegt wohl aus dem Schweriner Landtag. In Berlin wird die Linkspartei stärkste Kraft. Elif Eralp hat gute Chancen, Berlins erste Regierungschefin von der Linken zu werden. Mit rund 25% liegt die Linke deutlich vor der noch regierenden CDU, die auch in Berlin massiv verliert. Die AfD kommt auf Platz 3 vor den Grünen und der SPD. Das BSW schafft es, Stand jetzt wohl in beiden Ländern nicht ins Parlament. Trotz des Debakels für seine CDU, Kanzler Merz gibt sich kämpferisch.

0: Sachsen liegen die Temperaturen gerade bei 13 Grad, in Neudenau sind es 13 Grad und in Buchen werden 11 Grad gemessen. Heute Nacht sinken die Werte bei uns auf rund 5 bis 10 Grad ab. Dazu bleibt es meist bedeckt und stellenweise gibt's Nebel. Morgen geht's mit vielen Wolken weiter, bei Höchstwerten um die 17 bis 19 Grad.
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2: Achtung auf der A81 Heilbronn Richtung Stuttgart an der Einfahrt Ludwigsburg Nord. Da steht eine ungesicherte Unfallstelle auf allen Fahrstreifen. Und auf der A3 Würzburg Richtung Frankfurt zwischen Helmstadt und Wertheim-Lenkfurt steht ein defektes Fahrzeug. Auch auf der A81 Stuttgart Richtung Heilbronn im Bereich der Anschlussstelle Mundelsheim müsst ihr wegen eines defekten Fahrzeugs aufpassen. Noch mehr Verkehr ausführlich zum Nachlesen findet ihr auf radioton.de und in unserer App.
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1: Ich bin Dirk Justus. Berlin steuert auf die erste linke Regierungschefin zu. In Mecklenburg-Vorpommern wird die AfD stärkste Kraft. Und die CDU erlebt ein historisches Debakel. In MV gewinnt die AfD die Landtagswahl mit gut 38%, lässt sie die SPD von Ministerpräsidentin Schwesig hinter sich. Schwesig will aber weiter regieren, vermutlich mit Linken und Grünen. Die CDU erlebt in MV ein Debakel und fliegt raus aus dem Schweriner Landtag. Auch in Berlin verliert die CDU nicht nur Stimmen, sondern wohl auch das Rote Rathaus. Denn die Linke liegt bei der Abgeordnetenhauswahl klar vor der CDU. Elif Eralp könnte damit Berlins erste linke Regierungschefin werden. Und auch für den Kanzler sind die Wahlen in Mecklenburg-Vorpommern und Berlin ein Debakel. Merz will aber weitermachen als Kanzler und CDU-Chef. Das hat er noch am Abend klargemacht. Außerdem verteidigte er seine Reformen. Der erste FC Heidenheim hat in der zweiten Liga auswärts einen Punkt geholt. Bei Arminia Bielefeld spielte Heidenheim 2:2. In der Tabelle bedeutet das weiter Platz 3. Keine Tore im Aufsteigerduell der Fußball-Bundesliga. Schalke und Elversberg haben sich 0:0 unentschieden getrennt. Außerdem spielten Leverkusen Leipzig 2:0 und Paderborn Hoffenheim 3:1. Dortmund geht damit als Tabellenführer vor den Bayern in die zweiwöchige Länderspielpause.
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2: Aktuell gibt's bei uns meist bedeckten Himmel und ruhige Verhältnisse. In Lauda-Königshofen liegen die Temperaturen gerade bei 13 Grad, in Neudenau sind's 13 Grad und in Buchen werden 11 Grad gemessen. Heute Nacht sinken die Werte bei uns auf rund 5 bis 10 Grad ab, dazu bleibt's meist bedeckt und stellenweise gibt's Nebel. Morgen geht's mit vielen Wolken weiter, bei Höchstwerten um die 17 bis 19 Grad.
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4: Vorsicht auf der A81 Würzburg Richtung Heilbronn zwischen Osterburken und Möckmühl. Da steht ein defektes Fahrzeug. Auch auf der A3 Würzburg Richtung Frankfurt zwischen Helmstadt und Wertheim-Lenkfurt müsst ihr wegen eines defekten Fahrzeugs aufpassen. Auf der A81 Stuttgart Richtung Heilbronn im Bereich der Anschlussstelle Mundelsheim steht ebenfalls ein defektes Fahrzeug. Und auf der A6 Nürnberg Richtung Heilbronn zwischen Aurach und Feuchtwangen Nord ist der Standstreifen durch einen defekten PKW blockiert. Noch mehr Verkehr ausführlich zum Nachlesen findet ihr auf radioton.de und in unserer App.
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1: Ich bin Dirk Justus.

0: Elif Iralp könnte damit Berlins erste linke Regierungschefin werden. Und auch für den Kanzler sind die Wahlen in Mecklenburg-Vorpommern und Berlin ein Debakel. Merz will aber weitermachen als Kanzler und CDU-Chef. Das hat er noch am Abend klargemacht. Außerdem verteidigte er seine Reformen. Der 1. FC Heidenheim hat in der zweiten Liga auswärts einen Punkt geholt. Bei Arminia Bielefeld spielte Heidenheim 2:2. In der Tabelle bedeutet das weiter Platz 3. Keine Tore im Aufsteigerduell der Fußball-Bundesliga. Schalke und Elversberg haben sich 0:0 unentschieden getrennt. Außerdem spielten Leverkusen-Leipzig 2:0 und Paderborn-Hoffenheim 3:1. Dortmund geht damit als Tabellenführer vor den Bayern in die zweiwöchige Länderspielpause.
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2: Aktuell gibt's bei uns meist bedeckten Himmel und ruhige Verhältnisse. In Lauda-Königshofen liegen die Temperaturen gerade bei 13 Grad, in Neudenau sind's 13 Grad und in Buchen werden 11 Grad gemessen. Heute Nacht sinken die Werte bei uns auf rund 5 bis 10 Grad ab. Dazu bleibt's meist bedeckt und stellenweise gibt's Nebel. Morgen geht's mit vielen Wolken weiter, bei Höchstwerten um die 17 bis 19 Grad.
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4: Vorsicht auf der A81, Heilbronn Richtung Stuttgart zwischen Mundelsheim und Pleidelsheim. Da liegt ein totes Tier auf dem rechten und mittleren Fahrstreifen. Vorsicht auch auf der A81, Würzburg Richtung Heilbronn zwischen Osterburken und Möckmühl. Dort steht ein defektes Fahrzeug. Auf der A6 Nürnberg Richtung Heilbronn zwischen Aurach und Feuchtwange Nord ist der Standstreifen blockiert. Grund ist ein defekter PKW. Noch mehr Verkehr ausführlich zum Nachlesen findet ihr auf radioton.de und in unserer App.
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1: Ich bin Dirk Justus. In Mecklenburg-Vorpommern gewinnen die Rechten, in Berlin triumphiert die Linke. Bei der Landtagswahl in Mecklenburg-Vorpommern holt die AfD rund 38% und damit die meisten Stimmen vor der SPD. Ministerpräsidentin Schwesig will aber weiter regieren, vermutlich mit Linken und Grünen. Die CDU erlebt eine historische Wahlschlappe und fliegt aus dem Schweriner Landtag. In Berlin wird die Linkspartei stärkste Kraft. Elif Eralp hat gute Chancen, Berlins erste Regierungschefin von der Linken zu werden. Mit rund 25% liegt die Linke deutlich vor der noch regierenden CDU, die auch in Berlin massiv verliert. Trotz des Debakels für seine CDU, Kanzler Merz gab sich am Abend kämpferisch und versucht, die Personaldiskussion im Keim zu erschüttern.